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0: eine Spende, die Krach während seiner Zeit als Regionspräsident in Hannover bekommen hat. Die Spende stammt anscheinend von einem Unternehmer, für dessen Konzept sich Krach in einem Bieterverfahren stark gemacht hatte. Krach hat die Spende am Abend bestätigt.
1: Es gab eine Spende, die wir innerhalb von 24 Stunden zurücküberwiesen haben, weil ich sofort gesagt habe, dass ich diese Spende definitiv nicht annehmen kann.
0: Ermittler hatten gestern unter anderem Krachs Wohnung in Schöneberg und die SPD-Landesparteizentrale in Wedding durchsucht. Bundeskanzler Merz sieht ein AfD-Verbotsverfahren skeptisch. Als Grund nannte er am Abend die hohen Hürden für ein Parteiverbot. Außerdem könne man mit einem Verbot nicht die Probleme lösen, die die AfD-Wähler in Deutschland sehen. Nordrhein-Westfalens Ministerpräsident Wüst hatte sich zuvor dafür ausgesprochen, eine Gruppe von Experten prüfen zu lassen, ob die Positionen der AfD verfassungsgemäß sind. Nach der Landtagswahl in Sachsen-Anhalt hat das BSW ein Gesprächsangebot der AfD angenommen. Man wolle sich über die Themen Energieversorgung, Bildung und Friedenspolitik austauschen, sagte ein BSW-Sprecher. Wann und wo das Treffen stattfinden soll, sagte er nicht. Zuvor hatten Vertreter von CDU, SPD, Grünen und Linken das Gesprächsangebot der AfD ausgeschlagen. Schwere Unwetter, Überschwemmungen, Terrorangriffe. In Notfällen muss der Staat die Bürgerinnen und Bürger erreichen können. Heute Vormittag wird daher wieder mal getestet, wie gut Deutschland bei der Alarmierung aufgestellt ist. Um 11 Uhr wird unter anderem über Smartphones sowie digitale Anzeigetafeln und Sirenen gewarnt. Ein an- und abschwellender Heulton bedeutet Warnung. Ein heulender Dauerton um 11:45 bedeutet dann Entwarnung. Ein rechtsextremer Online-Streamer hat am Rande einer AfD-Kundgebung in Marzahn anscheinend Berlins Polizeisprecher Florian Naht angegriffen. Der Mann wollte sich wohl wegen irgendetwas bei mir beschweren. Irgendwann hat er einfach nur noch gebrüllt, sagte Naht dem Tagesspiegel. Er habe daraufhin das Stativ der Kamera des Streamers zur Seite drehen wollen. In dem Moment hat er versucht, mich zu schlagen, so Naht. Der Streamer bekommt nun eine Anzeige. Der VfB Stuttgart ist erfolgreich in die neue Fußball-Champions-League-Saison gestartet. Die Schwaben gewannen ihr erstes Vorrundenspiel gegen den norwegischen Meister Viking Stavanger mit 3:1. Und soweit das Neueste aus der FluxFM Nachrichtenredaktion.
2: Dankeschön, wir schauen aufs Wetter. Es ist ein bisschen frisch draußen, 12 Grad aktuell, 18 Grad dann heute die Spitze. Und dazu gibt es einen lockeren Mix aus Sonne und Wolken. Es bleibt trocken.
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2: Wir wünschen euch einen schönen Start in den neuen Tag. Es ist 6:03 Uhr. Wir hören Aurora mit Queendom. Mein Name ist Martin Gerz. Guten Morgen.

Bitchkrieg zusammen mit Enyo. Nichts mehr auf 100,6 Flux FM. Es ist 6.10 Uhr. Die Äuglein gehen langsam, aber sicher auf. Heute ist Donnerstag, der 10. September. Und dazu gibt's Snow Patrol mit Chasing Cars. Guten Morgen.

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Vasia Project, Bleeding Gold auf 100,6 Flux FM. Wunderschönen Morgen. Es ist 6.21 Uhr und Vasia Project spielen auch bald in Berlin und zwar am 25. 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Kommen wir zu einer Band, die heute und morgen in Italien anzufinden sind und zwar in Mailand. Die Black Keys sind hier mit This Is Nowhere.

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0: The Olympians, California auf 100,6 Flux FM und damit ist es 6.30 Uhr. Guten Morgen.
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0: Wenn es draußen wie jetzt ein bisschen frischer wird, die Blätter an den Bäumen schon langsam anfangen, welk zu werden und runterzufallen, dann wird alles ein bisschen kuscheliger und dann kommen auch die ganzen Rom-Coms wieder in die Kinos, damit man sich schön zusammenkuscheln kann auf dem Kinosessel. Ein neuer Film ist seit heute draußen und der heißt Finding Emily. Unser Filmexperte Ron Stocklers findet den gut.
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2: Bei einer Studieparty in Manchester lernt Musiker und Toningenieur Owen Studentin Emily kennen. Ihr Vibe passt perfekt, sie gibt ihm sogar ihre Nummer. Und für ihn ist sofort klar, Emily ist die Liebe seines Lebens. Der Schock folgt jedoch am nächsten Morgen.
3: Wann seht ihr euch wieder? Hab noch nicht geschrieben, weiß nicht. Sie kommt nicht an.
4: Da fehlt doch eine Ziffer.
2: Ein kleiner Fehler oder doch eine Botschaft der Kategorie Ich hab keinen Bock auf dich. Owen glaubt an Ersteres, will Emily unbedingt finden. Das ist gar nicht so einfach, an der Uni gibt es nämlich mehr als 300 Emilys. Eine von ihnen hilft ihm, allerdings eigensinnig. Psychologiestudentin Emily will anhand von Owen beweisen, dass Liebe zur Selbstsabotage führt. Als dessen Versuch, seine Emily mit Flugblättern zu finden, ins Leere läuft, unterstützt sie ihn bei einer drastischeren Maßnahme.
3: Ich schicke eine E-Mail an jede Emily an der Universität und stelle eine Frage, die nur sie beantworten kann.
5: Guten Abend, Ladies.
6: Oh.
5: Ja, ja.
6: Das ist...
3: Ja, vielleicht schreibe ich Emilys. Ja, viel besser.
7: Ich weiß nicht, was hier abgeht, aber ich bekomme haufenweise E-Mails.
8: Hey, Emilys. Warum hast du nicht die Blindkopie benutzt?
7: Ich weiß nicht, was eine Blindkopie ist.
8: Du hast gerade einen Chatroom mit 318 Emilys erstellt.
9: Sind Heteros noch ganz dicht? Fragezeichen.
2: Finding Emily ist im besten Sinne Rom-Com-Kino wie aus dem Lehrbuch, allerdings mit einem modernen Twist. Die Aktion von Owen wird nicht einfach als romantische Geste abgefeiert, sondern öffentlich hinterfragt. Ist er einfach nur hoffnungslos verliebt oder womöglich ein Stalker mit einem weirden Emily-Fetisch? Für Regisseurin Alicia MacDonald ist der Film ein besonderes Projekt. Nicht nur, weil es ihr Spielfilmdebüt ist, sondern weil sie selbst Rom-Com-Fan ist.
10: I was really excited by the challenge of trying to make a good rom-com, because I felt like the ones in the 90s, I'd grown up on them. You know, I'm a card-carrying millennial. I'd seen a lot of the 90s rom-coms and I loved them. And then in recent years, I felt like they'd got quite shiny and formulaic and underwhelming. And I was actually quite angry about that because they presume their audiences are sort of idiots. But so I was like, how can we make a good rom-com? This feels like actually quite a challenge. And I kind of loved that.
2: Filmemacherin Alicia MacDonald meistert diese Challenge. Finding Emily verbindet klassische Rom-Com-Regeln mit einem modernen Blick auf Liebe und Dating. Vor allem Angry Rice als falsche Emily und Spike Fern als Owen überzeugen dabei mit ihrer chaotischen Chemie. Das Ergebnis ist eine herzliche, charmante und ziemlich unterhaltsame Sommer-Rom-Com.
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0: Die Rom-Com Finding Emily seht ihr ab sofort in den deutschen Kinos. Vorab gesehen und empfohlen von Ron Stocklers aus der Flux FM Redaktion. Und mehr zum Film hört ihr dann heute bei Ron in der Sendung von 11 Uhr an. Er hat nämlich mit den beiden Stars des Films gesprochen.

Layla mit Sterne und Mond auf 100,6 Flux FM, 6.39 Uhr ist es. Kurzer Blick aufs Wetter, heute ein Mix aus Sonne und Wolken, dabei aber etwas kühler. 12 Grad aktuell, 18 Grad heute maximal. Hier ist Childish Gambino, hier 100,6 Flux FM. Schönen Donnerstagmorgen.

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0: Drove mit How auf 100,6 Flux FM. Es ist 6.49 Uhr. Guten Morgen.
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0: Es gibt wieder was Neues von der Berliner Post-Punk-Band Agatha Is Dead. Die haben ja letztens erst beim Bergfest hier gespielt, beim texanischen South by Southwest auch mit dabei. Und dann auch noch eine Berliner Headline-Show ausverkauft im Lido. Das muss man erstmal machen, alles in sehr, sehr kurzer Zeit. Dann steht auch der nächste Meilenstein auf dem Plan. Morgen kommt das Debütalbum raus, da freuen wir uns sehr. Deshalb hier ein neuer Song auf der Playlist, Agatha Is Dead mit Instincts. Mhm.

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Fatboy Slim mit The Joker auf 100,6 Flux FM. 6.57 Uhr bedeutet, gleich gibt's ein News-Update. Vorher noch ein Song, Johnny mit La La La.

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2: Mit Sebastian Pasotti. Der Berliner SPD-Spitzenkandidat Steffen Krach wehrt sich gegen den Verdacht der Bestechlichkeit. Spitzenkandidat Steffen Krach wehrt sich gegen den Verdacht.

0: Wohnung in Schöneberg und die SPD-Landesparteizentrale in Wedding durchsucht. Bundeskanzler Merz hat sich skeptisch zu den Erfolgschancen eines AfD-Verbotsverfahrens geäußert. Es gebe für Parteienverbote sehr hohe Hürden, sagte Merz. Seine Priorität sei der Versuch, die Wähler für die Mitte zurückzugewinnen. Der nordrhein-westfälische Ministerpräsident Wüst hatte vorher eine Arbeitsgruppe vorgeschlagen. Diese solle prüfen, ob die Positionen der AfD verfassungsgemäß sind. Das BSW will mit der AfD in Sachsen-Anhalt über eine mögliche Zusammenarbeit sprechen. Der BSW-Landesvorstand hat einstimmig beschlossen, das Angebot der AfD anzunehmen. Bei dem Gespräch soll es um die Themen Energieversorgung, Bildung und Friedenspolitik gehen. Die AfD hatte die Landtagswahl in Sachsen-Anhalt deutlich gewonnen, eine absolute Mehrheit aber verpasst. Die Handys schrillen, die Sirenen heulen. Heute Vormittag testet Deutschland wieder seine Warnsysteme bei einem bundesweiten Warntag. Um 11 Uhr heulen die Warnsirenen los. Außerdem wird unter anderem über den Mobilfunkdienst Cell Broadcast gewarnt. Um 11.45 Uhr gibt es dann die Endwarnung. Die Warnung passiert über einen einminütigen an- und abschwellenden Ton. Die Endwarnung erfolgt über einen ebenfalls einminütigen, aber durchgehenden Ton. Am Rande einer AfD-Kundgebung in Marzahn ist Berlins Polizeisprecher Florian Naht angegriffen worden. Ein rechtsextremer Online-Streamer hatte anscheinend versucht, Naht zu schlagen. Vorher soll er Naht angebrüllt haben. Als der Polizeisprecher dann das Stativ der Kamera des Streamers zur Seite drehen wollte, habe der Mann versucht zuzuschlagen, so Naht. Der Mann bekommt eine Anzeige, unter anderem wegen versuchter Körperverletzung. Der VfB Stuttgart ist mit einem Sieg in die Fußball-Champions-League-Saison gestartet. Die Stuttgarter gewannen gegen Viking Stavanger aus Norwegen mit 3:1. Und soweit das Neueste aus der Flux FM Nachrichtenredaktion.
1: Dankeschön, wir schauen schnell aufs Wetter. Es ist ein bisschen frisch draußen, 12 Grad aktuell. Dazu gibt es heute einen Mix aus Sonne und Wolken. Also ganz angenehmes Wetter bei maximal 18 Grad und es bleibt trocken.
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1: 7:03 Uhr haben wir es. Am Mikrofon für euch, Martin Gerz. Euch einen schönen Start in diesen Donnerstag. Wir hören Drangsal bergab. Guten Morgen.

richtig guter Song von der türkisch-italienischen Musikerin Carlita zusammen mit Sophie Tucker. Der Song heißt Manhattan, ist neu hier im Programm auf 100,6 Flux FM. Euch einen schönen Start in diesen neuen Tag. Es ist ganz früh, 7:09 Uhr. Hier sind The Kooks mit Ula.

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Phoebe Bridgers mit einem neuen Song I Can't Wait auf 100,6 Flux FM. Dazu noch ein frisch aufgebrühter Kaffee und ab wieder zurück ins Bettchen. Das wär's doch. Hayden James macht jetzt weiter zusammen mit Sidepiece Better Together. Es ist 7:18 Uhr. Guten Morgen. 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

sind Helden. 7.26 Uhr. In knappen 4 Minuten schauen wir mal auf die Themen und Termine des Tages. Also was heute so alles wichtig ist. Vorher noch ein Song, der kommt von Bruno Mars. On My Soul.

0: Mars, On My Soul auf 100,6 Flux FM. Gleich ist es 7.30 Uhr. Wir schauen mal, was heute so wichtig wird.
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0: Ja, das Lauteste zuerst. Heute um 11 Uhr wird es nämlich laut in Deutschland. Es ist bundesweiter Warntag. Ziel ist es, uns für den Ernstfall zu sensibilisieren und die Funktionsfähigkeit der Warnmittel zu testen. Warnmittel, das sind in diesem Fall Sirenen. Ja, so wird das dann klingen. Um genau zu sein, ist es die Sirene des Typs E-57, unnützes Wissen, aber dann habt ihr das auch mal gehört. Parallel dazu werden Warnmeldungen über die Warn-App Nina im Radio, Fernsehen und über andere Kanäle verbreitet. Also um 11 Uhr nicht erschrecken und vom Tisch fallen. Dann die Berlin-Wahl, die rückt ja immer näher. Heute gibt es dann schon die ersten Zahlen. Um 18 Uhr wird die ARD-Vorwahlumfrage veröffentlicht und da wird schon mal spannend, welche Tendenzen sich da abzeichnen. Zur Erinnerung, die Wahl zum Berliner Abgeordnetenhaus ist am 20. September, also nächste Woche Sonntag. Wir sprechen mit allen Spitzenkandidaten der großen Parteien. Die Interviews hört ihr auf fluxfm.de und in unserer App. Heute sprechen wir mit Werner Graf zum Beispiel von den Grünen. Hört ihr hier im Programm um 8.30 Uhr und einen Schnipsel daraus seht ihr jetzt schon bei Instagram. Und dann zum Abschluss noch einen musikalischen Geburtstagsstar. Da gibt's was zu feiern bei Joe Perry von Aerosmith. Der wird heute 76 und das ist doch die perfekte Gelegenheit, mal wieder Pink von Aerosmith zu hören. Ein super Song aus den 90er Jahren. Beziehungsweise aus dem Ende der 90er Jahre. Guten Morgen.

Die wohl schönste Liebeserklärung an die Farbe Pink von Aerosmith. Pink hier auf 100,6 Flux FM. Der Anlass: Joe Perry, der Gitarrist, feiert heute Geburtstag, und zwar 76. Da sagen wir nochmal Happy Birthday. Ihr hört 100,6 Flux FM. Es ist 7:35 Uhr und hier sind jetzt die Snowcaps. Komm.

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0: Relentless. Ben Kitson zusammen mit Good Health, Good Wealth, Life's Relentless. Starker Song hier zum Wachwerden auf 100,6 Flux FM, 7.41 Uhr.
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0: Ja, es geht noch ein bisschen neuer. Wir schauen rüber nach Leipzig. Da kommt Shelterboy her. 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Und dazu noch der Hinweis, bald kommt eine neue EP raus aus der Kalten. Im Oktober wird die dann erscheinen und wir hören rein. Hier ist Shelterboy mit Asche.

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ein bisschen in herbstlicher Nostalgie schwelgen. Das ist doch immer schön. Mit Fleetwood Mac Dreams hier auf 100,6 Flux FM. 7.51 Uhr, zwei Songs noch vor den Flux FM Nachrichten. Ben Howard und Muna, I Know a Place.

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2: Mit Sebastian Pasotti. Der Berliner SPD-Spitzenkandidat Steffen Krach weist die Vorwürfe gegen ihn zurück. Die Staatsanwaltschaft ermittelt gegen ihn. Es geht anscheinend um den Vorwurf der Bestechlichkeit. Hintergrund ist eine Spende, die Krach während seiner Zeit als Regionspräsident in Hannover bekommen hat. Die Spende stammt anscheinend von einem Unternehmer, für dessen Konzept sich Krach in einem Bieterverfahren stark gemacht hatte. Krach hat die Spende am Abend bestätigt.
3: Es gab eine Spende, die wir innerhalb von 24 Stunden zurücküberwiesen haben, weil ich sofort gesagt habe, dass ich diese Spende definitiv nicht annehmen kann.
2: Ermittler hatten gestern unter anderem Krachs Wohnung in Schöneberg und die SPD-Landesparteizentrale in Wedding durchsucht. Bundeskanzler Merz sieht ein AfD-Verbotsverfahren skeptisch.

0: Wann und wo das Treffen stattfinden soll, sagte er nicht. Zuvor hatten Vertreter von CDU, SPD, Grünen und Linken das Gesprächsangebot der AfD ausgeschlagen. Schwere Unwetter, Überschwemmungen, Terrorangriffe. In Notfällen muss der Staat die Bürgerinnen und Bürger erreichen können. Heute Vormittag wird daher wieder mal getestet, wie gut Deutschland bei der Alarmierung aufgestellt ist. Um 11 Uhr wird unter anderem über Smartphones sowie digitale Anzeigetafeln und Sirenen gewarnt. Ein an- und abschwellender Heulton bedeutet Warnung. Ein heulender Dauerton um 11:45 bedeutet dann Entwarnung. Ein rechtsextremer Online-Streamer hat am Rande einer AfD-Kundgebung in Marzahn anscheinend Berlins Polizeisprecher Florian Naht angegriffen. Der Mann wollte sich wohl wegen irgendetwas bei mir beschweren. Irgendwann hat er einfach nur noch gebrüllt, sagte Naht dem Tagesspiegel. Er habe daraufhin das Stativ der Kamera des Streamers zur Seite drehen wollen. In dem Moment hat er versucht, mich zu schlagen, so Naht. Der Streamer bekommt nun eine Anzeige. Der VfB Stuttgart ist erfolgreich in die neue Fußball-Champions-League-Saison gestartet. Die Schwaben gewannen ihr erstes Vorrundenspiel gegen den norwegischen Meister Viking Stavanger mit 3:1. Und soweit das Neueste aus der Flux FM Nachrichtenredaktion.
1: Dankeschön. Wir schauen aufs Wetter. 13 Grad, ein bisschen frisch. Ein kleiner Wind weht auch. 18 Grad dann heute die Spitze. Dazu gibt's einen lockeren Mix aus Sonne und Wolken. Gerade ein paar mehr Wolken unterwegs. Morgen am Freitag sieht das Ganze ähnlich aus. Aber es wird peu à peu etwas wärmer. Dann am Samstag wieder 22 Grad in der Spitze.
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1: Gemeinsam starten wir in diesen Donnerstag. Es ist der 10. September, 8:03 Uhr. Am Mikrofon für euch Martin Gerz und hier sind die Kings of Leon to Space.

Lily Allen mit Smile auf 100,6 Flux FM. Es ist 8.09 Uhr. Jetzt gibt's was Neues zu hören von Sunbird. Die Band hat ja 2024 das erste Album rausgebracht, 2025 gleich das zweite. Und aktuell arbeiten sie gleich an gleich zwei Alben. Einmal in Italien und einmal in Norwegen sollen die entstehen. Mal schauen, wann die dann rauskommen. Aber jetzt schon mal eine neue Nummer von Sunbird. Is This What Love Is?

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0: Angenehmes Reingleiten in den neuen Tag. Es ist Donnerstag mit Remy Wolf und Toro hier auf 100,6 Flux FM, 8.18 Uhr.
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0: Kommt von Bibica, dem österreichischen Rapper mit ordentlich 80er-Jahre-Einfluss. Kleiner Hinweis, nächstes Jahr ist schon ein Konzert angesagt hier bei uns in Berlin und zwar in der Columbia-Halle am 18. April. Und jetzt gibt's erstmal einen ganz neuen Song von Bibica, Mr. Postman.

die Nappy Roots mit Pop Fox auf 100,6 Flux FM. Es ist 8.26 Uhr. Die Berlin-Wahl rückt ja immer näher und wir sprechen hier mit den ganzen Spitzenkandidaten der großen Parteien. Die Interviews hört ihr auf fluxfm.de und auch in unserer App. Und gleich sprechen wir mit Werner Graf von den Grünen. Er ist nicht live im Studio, sondern das Interview haben wir vorher aufgezeichnet. Vorher noch ein Song, Courtney Barnett, Nameless Faceless.

0: Immer wieder gut. Courtney Barnett, Nameless Faceless auf 100,6 Flux FM. Es ist 8.30 Uhr.
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0: Nach der Wahl ist vor der Wahl. Während ganz Deutschland noch immer über den Erfolg der AfD in Sachsen-Anhalt diskutiert, steht nächste Woche Sonntag die Abgeordnetenhauswahl hier bei uns in Berlin an. Wir haben vorab die Spitzenkandidaten der Parteien bei uns eingeladen, die eine realistische Chance aufs Bürgermeisteramt eben haben. Dazu gehört auch Werner Graf von den Grünen. Der ist gebürtiger Bayer, der 2002 nach Berlin gezogen ist. Er war eine Zeit lang Chefredakteur des Hanfjournals und wird dem linken Parteiflügel zugeordnet. Laut aktuellen Umfragen müsste er sich mit seiner Partei am Ende entscheiden. Für ein Bündnis mit Linken und SPD oder mit SPD und CDU. Darüber haben FluxFM-Kollegen Marius Legowski und Matti Geier mit ihm gesprochen.
2: Mit wem würden Sie denn lieber nach der Wahl zusammen koalieren? Mit einer geschwächten CDU oder mit den Linken?
3: Ja, SPD und Linke haben wir die meisten Schnittmengen. Und von dem her leite ich das ab.
4: Dann ist aber ja inzwischen dieses Fest in Neukölln passiert bei den Linken, das sie ja auch kritisiert haben, die Antisemitismusdebatte. Das heißt, die Linken sind aber für sie trotzdem noch der bessere Koalitionspartner.
3: Also erstens will ich einmal sagen, dass die CDU im Augenblick auch ganz schön viel blöde Sachen gemacht hat. Ja? Damit will ich nicht ablenken, was die Linke gemacht hat, ist, also das geht nicht. Diesen Rapper da auch schon auftreten zu lassen, ist geht nicht. Und den zweiten, den unkommentiert dann einfach so stehen zu lassen, das ist alles nicht richtig. Und Elif Erhard hat ja jetzt auch gesagt, dass da Konsequenzen kommen müssen. Und das muss jetzt auch passieren. Da muss ihr Wort jetzt auch Gewicht haben. So, das habe ich ja auch sehr deutlich gesagt. Aber auch auf der anderen Seite, der CDU, wir haben auch im Thema Antisemitismus einen Fördermittelskandal. Die beiden Menschen, die dafür hauptsächlich verantwortlich sind, dass an Recht und Gesetz vorbei beim Thema Antisemitismus Gelder veruntreut wurden, die haben noch die Verantwortung. Das ist Dirk Stettner, der Fraktionsvorsitzende, und Goyni. Die sitzen da immer noch an ihren Ämtern. Da gab es keine Distanzierung, da gab es nichts, auch nicht von jetzigen Parteivorsitzenden. Wir haben einen Rassismusskandal rund um das Volksbad gehabt. Ja? Und das war eine CDU-Abgeordnete, die den Amt losgetreten hat aus der BVV. Da hat sich der Spitzenkandidat der CDU noch nicht dazu distanziert von dieser Frau und auch nichts dazu gesagt. Ich will sagen, die Linke hat im Augenblick ein Riesenproblem und die muss das klären. Aber ich erwarte das auch von der CDU.
0: Das ganze Gespräch mit Werner Graf von den Grünen findet ihr auf fluxfm.de. Da geht es unter anderem um rote Linien, Vergesellschaftungen Poller und das Berghain. Und ihr findet dort auch die Interviews mit den anderen Spitzenkandidaten. Allerdings ist unsere Internetseite und die App gerade so ein bisschen mit Problemen behaftet. Wir arbeiten dran, ein bisschen später vielleicht nochmal reinschauen, dann könnt ihr euch das alles anhören.
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Immer wieder schön. The Cure, Friday, I'm in Love auf 100,6 Flux FM. Es ist 8.40 Uhr und heute wird es um 11 Uhr mal ein bisschen lauter. Und zwar in Gesamtdeutschland. Es ist nämlich bundesweiter Warntag. Ziel ist es natürlich, für den Ernstfall zu sensibilisieren und die Funktionsfähigkeit der Warnmittel zu testen. Was sind die Warnmittel? Das sind die lieben Sirenen. Genauer gesagt ist das die Sirene des Typs E57. Habt ihr das auch schon mal gehört? Parallel dazu gibt es dann auch Warnmeldungen über die Warn-App Nina im Radio, Fernsehen, ihr kennt das ganze Spiel. Also um 11 Uhr nicht erschrecken und vom Tisch fallen. Dann

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Ganz neue Musik von Jordan Rakai, Enemies auf 100,6 Flux FM. Eigentlich ist er ja Neuseeländer, wohnt aber in London. Bald kommt ein neues Album raus, das heißt A Safe Place to Be Wild, kommt Ende Oktober und ein kleines bisschen später dann am 31. März auch live hier in Berlin und zwar im Huxleys, präsentiert von eurem Lieblingsradiosender Flux FM, also auf fluxfm.de und in unserer App gibt es Gästelistenplätze zu gewinnen. Empire of the Sun hört ihr jetzt hier mit Alive. Guten Morgen.

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1: 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Mit Sebastian Pasotti. Der Berliner SPD-Spitzenkandidat Steffen Krach wehrt sich gegen den Verdacht der Bestechlichkeit. Die Staatsanwaltschaft ermittelt gegen Krach. Es geht um eine Spende, die Krach noch als Regionspräsident in Hannover von einem Unternehmer erhalten haben soll. Krach hatte sich in einem Bieterverfahren für das Konzept des Unternehmers eingesetzt. Er habe sofort angewiesen, dass die Spende zurücküberwiesen wird, so Krach.
2: Ich habe natürlich gesagt, in einem laufenden Vergabeverfahren werde ich definitiv keine Spenden annehmen und ich werde auch danach keine Spenden annehmen von Menschen, die in diesem Vergabeverfahren in irgendeiner Form involviert waren.
1: Ermittler hatten gestern unter anderem Krachs Wohnung in Schöneberg und die SPD-Landesparteizentrale in Wedding durchsucht. Bundeskanzler Merz hat sich skeptisch zu den Erfolgschancen eines AfD-Verbotsverfahrens geäußert. Es gebe für Parteienverbote sehr hohe Hürden, sagte Merz. Seine Priorität sei der Versuch, die Wähler für die Mitte zurückzugewinnen. Der nordrhein-westfälische Ministerpräsident Wüst hatte vorher eine Arbeitsgruppe vorgeschlagen. Diese solle prüfen, ob die Positionen der AfD verfassungsgemäß sind. Das BSW will mit der AfD in Sachsen-Anhalt über eine mögliche Zusammenarbeit sprechen. Der BSW-Landesvorstand hat einstimmig beschlossen, das Angebot der AfD anzunehmen. Bei dem Gespräch soll es um die Themen Energieversorgung, Bildung und Friedenspolitik gehen. Die AfD hatte die Landtagswahl in Sachsen-Anhalt deutlich gewonnen, eine absolute Mehrheit aber verpasst. Die Handys schrillen, die Sirenen heulen. Heute Vormittag testet Deutschland wieder seine Warnsysteme bei einem bundesweiten Warntag. Um 11 Uhr heulen die Warnsirenen los. Außerdem wird unter anderem über den Mobilfunkdienst Cell Broadcast gewarnt. Um 11.45 Uhr gibt es dann die Endwarnung. Die Warnung passiert über einen einminütigen an- und abschwellenden Ton. Die Endwarnung erfolgt über einen minütigen an- und abschwellenden Ton. Die

0: Als Champions-League-Saison gestartet, die Stuttgarter gewannen gegen Viking Stavanger aus Norwegen mit 3:1. Und soweit das Neueste aus der FluxFM Nachrichtenredaktion.
1: Dankeschön. 14 Grad aktuell. Wir schauen gemeinsam aufs Wetter. Es werden noch 18. Dazu viele Wolken unterwegs. Ab und zu scheint dann aber auch mal die Sonne. Und heute bleibt es auf jeden Fall trocken.
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1: Damit ein bisschen mehr Sonnenschein kommt, spielen wir euch Len mit Steal My Sunshine. Am Mikrofon für euch Martin Gerz. Es ist 9:02 Uhr, ihr hört 100,6 FluxFM. Willkommen im Donnerstag.

0: Es ist 9.09 Uhr. Ihr hört 100,6 Flux FM. Hundreds mit Spotless hier auf 100,6 Flux FM.
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0: Im Hau geht es gerade um weibliche Wut. Die Berliner Künstlerin Sophia Süßmilch bringt dort ihre erste Theaterarbeit auf die Bühne. Etwas Schreckliches wird passieren, die Menschenfresserin, so heißt das Stück. Es geht um weibliche Körper als Objekte zum Anschauen, Bewerten und Begehren. Und wenn daraus Wut entsteht, wird die oft gar nicht ernst genommen. Und da kommt die Menschenfresserin ins Spiel. Sie verschlingt andere Menschen und stellt damit die gewohnten Rollen auf den Kopf. Dazu kommen Tanz, Schauspiel, Musik und jede Menge ziemlich schräge Momente. Premiere ist dann am 12. September in 2 Tagen, das ist Samstag, im Hau 1. Weitere Vorstellungen gibt es dann am 13., 15. und 16. September und wir verlosen Gästelistenplätze auf fluxfm.de, also schaut dort mal vorbei und wenn ihr nicht auf euer Glück setzen wollt, dann bekommt ihr Tickets natürlich auch zu kaufen auf der Website vom Hebel am Ufer. Musikalisch geht's weiter mit Temper City, Self-Aware.

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Der Trudeau Cinema Club, What You Know auf 100,6 Flux FM. Das ist Musik aus dem Jahr 2011. Weiter geht's mit aktueller Musik von Barry Can't Swim. Und der will einfach nur tanzen, tanzen, tanzen. Damit ist es 9:19 Uhr. Guten Morgen. 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

Kraftklub, schief in jedem Chor auf 100,6 Flux FM. Es ist 9.25 Uhr, kurzer Blick aufs Wetter, ein bisschen frischer als in den vergangenen Tagen, 14 Grad aktuell. Dazu erstmal viele Wolken unterwegs, aber es bleibt trocken, ein bisschen Sonnenschein kommt dann auch noch dazu, maximal dann heute 18 Grad. Musikalisch jetzt hier auf Flux FM, Veja Project mit Bleeding Gold. Guten Morgen.

0: Veja Project, Bleeding Gold auf 100,6 Flux FM. Es ist 9.30 Uhr und Veja Project kommen bald nach Berlin am 25. November. Live im Astra, präsentiert von uns Gästelistenplätze. Ihr wisst es auf fluxfm.de.
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0: Sie bezeichnen sich selbst als zugezogene Hipster und machen den Berliner Gentrifizierungssound. AB-Syndrom, Bennett Zeus sind das und Anton Bruch. Die waren vor kurzem bei uns zu Besuch, um über ihr neues Album zu sprechen. Die Platte ist seit ein paar Wochen draußen. Zeit also, das Berliner Duo unter die Lupe zu nehmen.
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3: In einer Welt aus Algorithmen, KI und der von Streamingzahlen geprägten Musiklandschaft scheint wenig Platz zu sein für echte DIY-Ästhetik. AB-Syndrom beweisen jedoch seit fast 15 Jahren, dass man sich seinen eigenen Weg auch fernab etablierter Strukturen bahnen kann. Mit ihrem eigenwilligen Mix zwischen Electronica und Avantgarde-Pop lässt das Berliner Duo konsequent die Konvention der deutschen Musiklandschaft hinter sich. Und das alles in Eigenregie, egal ob Produktion, Musikvideo, Artwork oder Merch. Dieser Ansatz macht sie schnell in der Berliner Szene und auch darüber hinaus bekannt, spätestens 2017 mit ihrem Song Flaggschiff. AB-Syndrom veröffentlichten 2012 die erste Musik, damals noch als Quartett. 5 Jahre und 3 Alben später sind sie nur noch zu zweit. Seitdem sind Anton und Bennett fleißig am Produzieren und releasen Album nach Album. Ihr experimenteller Sound ist geprägt von verspielten Synthesizern in Verbindung mit analogen Instrumenten, verzerrten Vocals und persönlichem Songwriting. Mit Abriss ist jetzt das 7. Album des Duos draußen, die wohl bisher persönlichste Platte. Der Titel lässt zunächst eskalative Partymucke vermuten, doch dahinter verbirgt sich vielmehr das Bild eines emotionalen Trümmerfelds, die Überreste einer gescheiterten Beziehung. Eine Trennung, die für Anton Auswirkungen darauf hatte, wie sie ihr neues Album produzieren.
4: Im Kontrast zum Vorgängeralbum, was wir so ein bisschen über verschiedene Männlichkeitsbilder und dann mit verschiedenen Features, die das noch mit unterschiedlichen Sichtweisen erweitert haben, war das jetzt halt so eine konzentrierte Trennungsgeschichte und deswegen auch ein konzentriertes Album, in dem wir am Ende gar kein Feature drauf gemacht haben.
3: Musikalisch beschreitet Abriss neue Wege. Texte über Verlust und Orientierungslosigkeit werden von Klavier, Bass und Schlagzeug getragen, die aber so weit verfremdet werden, dass man sie kaum noch als solche erkennt.

0: So trifft organische Wärme auf komplexe Rhythmen, die wir schon lange von AB-Syndrom kennen. Diese Kombination funktioniert live besonders gut. Und das obwohl oder gerade weil das Duo trotz des elektronischen Sounds vollständig auf Backing-Tracks verzichtet. Alles entsteht im Moment. Jeder Beat, jeder Effekt und jede Klangschicht wird direkt auf der Bühne erzeugt.
1: Obwohl wir nur zu zweit sind und obwohl es viel elektronischer Sound ist, beim neuen Album nicht ganz so, da gibt es jetzt auch Gitarre, aber machen wir das alles zu zweit live auf der Bühne. Und das heißt, wenn irgendwas schief geht, läuft da leider auch nichts weiter. Manchmal zu unserem Unmut, aber meistens klappt es ganz gut. Und genau, und damit ist für uns ganz wichtig, dass es so ein Live-Musik-Feeling hat, trotz der ganzen Elektronik.
0: AB-Syndrom erschaffen eine besondere Nähe, die nicht nur in ihren Live-Shows zu spüren ist, sondern bereits in der Produktion ihrer Musik beginnt. Jeder Sound und jede Entscheidung entsteht aus eigenem Anspruch heraus und konsequent nach ihren eigenen Regeln. Auch nach 7 Alben und 14 Jahren Bandgeschichte bleiben die Berliner diesem DIY-Gedanken treu.
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Bilderbuch, Zahlen als Beweis, neuer Song hier auf 100,6 Flux FM. Es ist 9.48 Uhr und heute um 11 Uhr, da wird es ein bisschen lauter in Deutschland, denn es ist der bundesweite Warntag, bedeutet Sirenen werden erklingen. Außerdem gibt es da noch ein paar Warnmeldungen über die Warn-App, im Radio, im Fernsehen. Ihr kennt das ganze Spiel, also um 11 Uhr nicht erschrecken, es wird ein bisschen lauter. Amy Winehouse macht jetzt hier weiter mit Tears Dry on Their Own.

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1: Die kommt von den Fountains DC. Marianne heißt sie. Die neue Nummer, es ist 9:52 Uhr. Schönen guten Morgen.

die irische Band aus Dublin, Fontaines DC mit Marianne. Neuer Song hier auf 100,6 Flux FM. Das ist auch die erste Single-Auskopplung aus dem anstehenden Album, nämlich dem 5. Album. Dopamine Chamber kommt dann in ein paar Tagen raus, und zwar am 16. Oktober. Es ist 9.56 Uhr. Wir hören Kioma mit The Lovers und dann gibt's ein kleines Update in unseren Nachrichten.

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4: Mit Sebastian Pasotti. Auch hier in Berlin und Brandenburg gibt es heute wieder einen Warntag. Um 11 Uhr sollen bundesweit Sirenen heulen, Handys bimmeln und Infotafeln leuchten. Eine Dreiviertelstunde später soll die Entwarnung kommen. Der Warntag findet seit 2020 jedes Jahr statt. Die Behörden wollen testen, ob die Alarmsysteme funktionieren und sie die Bevölkerung im Kriegs- und Katastrophenfall erreichen. Die Berliner SPD hat weitere Details zu der Spende mitgeteilt, die Spitzenkandidat Steffen Krach bekommen hat. Es habe über den Jahreswechsel den Versuch einer Spende an die SPD Berlin in Höhe von 9.900 Euro gegeben. Auf Weisung Krachs sei umgehend entschieden worden, diese Spende abzuweisen. Die Staatsanwaltschaft Hannover ermittelt gegen Krach und hatte gestern unter anderem seine Schöneberger Wohnung durchsucht. Zu den Vorwürfen äußern sich die Ermittler nicht. Wetterexperten haben im vergangenen Monat einen neuen Temperaturrekord registriert. Der europäische Klimadienst Copernicus sagt, dass der August der wärmste Monat seit Beginn der Messungen war. Danach lag die weltweite Durchschnittstemperatur bei knapp 17 Grad. Damit habe sie knapp 1,7 Grad über dem vorindustriellen Niveau gelegen. Und auch die Meere waren im August so warm wie nie zuvor. US-Präsident Trump hat den Amerikanern eine Prämie versprochen, wenn seine republikanische Partei die Zwischenwahlen im November gewinnt. Jeder Bürger erhalte dann $5.000, sagte Trump in einer Rede auf dem Parteitag in Texas. Das würde den Staat etwa $1 Billion kosten. Außerdem könnten Gerichte prüfen, ob es sich dabei um gesetzlich verbotenen Wählerkauf handelt. Derzeit laufen die Republikaner Gefahr, die Mehrheit in mindestens einer der beiden Parlamentskammern zu verlieren. Der Staatsbesuch des Präsidenten der Vereinigten Arabischen Emirate, Scheich Mohammed bin Zayed, hat begonnen. Unter anderem am Breitscheidplatz, am Roten Rathaus und im Regierungsviertel kann es heute zu großen Einschränkungen kommen, sagt Polizeisprecher Florian Naht.
5: Mehrere tausend Einsatzkräfte, insbesondere auch Verkehrskräfte, werden heute dafür sorgen, dass der Staatsgast zu seinen einzelnen Besuchspunkten sicher und auch schnell transportiert werden kann. Das bedeutet auf der anderen Seite, sicher und auch schnell transportiert werden kann. Das

0: Lana Del Rey mit Ride auf 100,6 Flux FM. Es ist 10.10 Uhr und nächste Woche Dienstag haben wir etwas ganz Besonderes für euch.
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0: Die Band aus San Diego, aus Kalifornien, kommt vorbei und spielt hier bei uns auf der Dachterrasse. 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Jetzt hören wir sie auch hier auf Flux FM mit Sunburn. Und nicht vergessen, 17 Uhr wird das dann am Dienstag auch übertragen, hier bei Flux FM.

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0: Joshua Idehen, Turn It Around. Auf 100,6 Flux FM. Es ist Donnerstag, 10.19 Uhr.
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0: Jacqueline ist zurück mit einer neuen Nummer. Die australische Singer-Songwriterin war ja vor kurzem erst bei uns zu Gast, hat hier eine Flux on Top Session gespielt. Ganz, ganz toll. Sie hat eine unfassbar tolle Stimme. Der neue Song, der heißt Aeroplanes und ist schon die dritte Single dieses Jahres. Hier ist Jacqueline auf Flux FM.

Manic Street Preachers, if you tolerate this, your children will be next. Auf 100,6 Flux FM, 10.26 Uhr, die Sonne scheint hier ein bisschen durchs Fenster, das ist sehr schön. Gleich reden wir über einen neuen Film, der heute in die Kinos kommt, der heißt Finding Emily. Vorher noch ein Song, The Neighborhood mit Love Bomb.

0: The Neighborhood, Love Bump auf 100,6 Flux FM. Gleich ist es 10.30 Uhr.
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0: Ja, das Wetter, das ändert sich langsam. Man spürt schon den Herbst kommen. Ein bisschen Sonnenschein gibt's heute, aber maximal eben nur 18 Grad. Und das bedeutet, man wird schon wieder so ein bisschen cozy, man will ein bisschen auf der Couch rumhängen oder vielleicht eine Rom-Com schauen. Deshalb kommen immer im Herbst die ganzen Rom-Coms auch in die Kinos. Und da gibt es jetzt einen neuen Film, Finding Emily heißt der, der startet heute in den deutschen Kinos. Und Filmexperte Ron Stocklers aus der Flux FM Redaktion findet den richtig gut.
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2: Bei einer Studieparty in Manchester lernt Musiker und Toningenieur Owen Studentin Emily kennen. Ihr Vibe passt perfekt, sie gibt ihm sogar ihre Nummer. Und für ihn ist sofort klar, Emily ist die Liebe seines Lebens. Der Schock folgt jedoch am nächsten Morgen.
3: Wann seht ihr euch wieder? Hab noch nicht geschrieben, weiß nicht. Sie kommt nicht an.
4: Da fehlt doch eine Ziffer.
2: Ein kleiner Fehler oder doch eine Botschaft der Kategorie Ich hab keinen Bock auf dich. Owen glaubt an Ersteres, will Emily unbedingt finden. Das ist gar nicht so einfach, an der Uni gibt es nämlich mehr als 300 Emilys. Eine von ihnen hilft ihm, allerdings eigensinnig. Psychologiestudentin Emily will anhand von Owen beweisen, dass Liebe zur Selbstsabotage führt. Als dessen Versuch, seine Emily mit Flugblättern zu finden, ins Leere läuft, unterstützt sie ihn bei einer drastischeren Maßnahme.
3: Ich schicke eine E-Mail an jede Emily an der Universität und stelle eine Frage, die nur sie beantworten kann. Guten Abend, Ladies. Ja, vielleicht schreibe ich Emilys. Ja, viel besser.
5: Ich weiß nicht, was hier abgeht, aber ich bekomme haufenweise E-Mails.
6: Hey, Emilys. Warum hast du nicht die Blindkopie benutzt?
5: Ich weiß nicht, was eine Blindkopie ist.
6: Du hast gerade einen Chatroom mit 318 Emilys erstellt.
7: Sind Heteros noch ganz dicht? Fragezeichen.
2: Finding Emily ist im besten Sinne Rom-Com-Kino wie aus dem Lehrbuch, allerdings mit einem modernen Twist. Die Aktion von Owen wird nicht einfach als romantische Geste abgefeiert, sondern öffentlich hinterfragt. Ist er einfach nur hoffnungslos verliebt oder womöglich ein Stalker mit einem weirden Emily-Fetisch? Für Regisseurin Alicia MacDonald ist der Film ein besonderes Projekt. Nicht nur, weil es ihr Spielfilmdebüt ist, sondern weil sie selbst Rom-Com-Fan ist.
8: I was really excited by the challenge of trying to make a good Rom-Com, because I felt like the ones in the 90s, I'd grown up on them. You know, I'm a card-carrying millennial. I'd seen a lot of the 90s Rom-Coms and I loved them. And then in recent years, I felt like they'd got quite shiny and formulaic and underwhelming. And I was actually quite angry about that because they presume their audience is sort of idiots. But so I was like, how can we make a good Rom-Com? This feels like actually quite a challenge. And I kind of loved that.
2: Filmemacherin Alicia MacDonald meistert diese Challenge. Finding Emily verbindet klassische Rom-Com-Regeln mit einem modernen Blick auf Liebe und Dating. Vor allem Angry Rice als falsche Emily und Spike Fern als Owen überzeugen dabei mit ihrer chaotischen Chemie. Das Ergebnis ist eine herzliche, charmante und ziemlich unterhaltsame Sommer-Rom-Com.
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0: Finding Emily seht ihr ab sofort in den deutschen Kinos, vorab gesehen und empfohlen von Ron Stocklers. Mehr zum Film hört ihr dann heute bei Ron in der Sendung von 11 Uhr an. Der hat nämlich mit den Stars des Films gesprochen. Musik jetzt von Claire Rosencrantz, Rocket.

0: Bonobo. Me and You auf 100,6 Flux FM. Es ist 10.43 Uhr und eben gerade hat meine Kollegin Selina mir erzählt, dass die CD gerade ein ganz großes Comeback feiert. Selina, da müssen wir jetzt mal drüber reden. Erstmal, hast du überhaupt noch CDs zu Hause?
1: Ja, voll. Früher habe ich ganz viel gesammelt, bevor ich so angefangen habe, Platten zu sammeln, hatte ich sehr, sehr viele CDs. Auch es hat natürlich gestartet mit den Bravo-Hits, aber es waren auch ein paar sehr gute dabei.
0: Ja, ich habe auch immer noch alle meine CDs von früher zu Hause, also vor allem bei meinen Eltern liegen, so hier in Berlin eher weniger.
1: Ich wollte gerade fragen, hörst du die noch?
0: Nee, überhaupt nicht. Also ich habe jetzt auch meinen letzten CD-Player rausgeräumt, weil ich die einfach nicht mehr benutze. Ich denke, das geht wahrscheinlich eher mehr Leuten so. Das Streaming hat ja die CDs schon irgendwie längst abgelöst. Umso spannender, dass sich die Verkäufe jetzt wieder gesteigert haben. Das deutet schon auf ein Revival hin.
1: Voll. Also aktuell boomt der CD-Verkauf ziemlich, vor allem in den USA. Da wurden zwischen Januar und Juni 17,5 Millionen CDs verkauft. Das ist fast doppelt so viel wie in dem Zeitraum davor. Und damit überholen gerade die CD-Verkäufe sogar die Vinyl-Verkäufe. Also das ist erstmal seit ein paar Jahren auch. Ja. Und das Spannende daran ist, dass nach Medienberichten vor allem junge KäuferInnen, also besonders aus der Gen Z, diejenigen sind, die diese ganzen CDs kaufen.
0: Ja, wundert mich jetzt auch nicht so richtig. Die haben ja so einen Hang zu älteren Dingen, so vor allem so die 2000er-Sache, 2000er-Mode, Kabelkopfhörer sind da ganz in, Flipphones, alte Digicams, sieht man ja auch ab und zu mal.
1: Ja, auf jeden Fall. Also ich glaube, im aktuellen digitalen Zeitalter, mir geht es ja auch ein bisschen so, ich glaube, da entsteht einfach eine ganz, ganz große Sehnsucht nach Dingen, die eben nicht digital sind, die sich echt anfühlen, die sich authentisch anfühlen. Und ich glaube, dass viele junge Menschen so eine fast schon tröstliche Nostalgie irgendwie empfinden, nach so einer kindlichen Einfachheit, wie man sie vielleicht noch von früher kennt, obwohl ja viele auch ein bisschen zu jung sind, um sie wirklich noch zu kennen aus der Kindheit. So, aber das Interessante dabei ist, viele kaufen sich diese CDs, haben aber gar keine Möglichkeit, sie zu hören, weil sie, wie du, gar keinen CD-Spieler haben. So.
0: Ja, aber wozu dann die CD? Einfach so zum Sammeln. Es gibt ja bei Alben immer so geile Packages, wo dann irgendwie noch ein T-Shirt dabei ist und ein extra Booklet oder ein Kunstdruck oder so.
1: Ja, ganz genau sowas. Also es gibt so eine Vermutung, dass ein ganz großer Anteil K-Pop-Bands wie BTS zum Beispiel daran haben. Weil die eben genau solche Deluxe Editions rausbringen mit ganz vielen so Sammlerstücken für die Fans. Und dann wird sich halt mal eine CD gekauft, weil ein geiles Poster dabei ist und die CD dann halt erstmal ausgestellt. Aber in Großbritannien steigt zum Beispiel auch die Nachfrage nach der entsprechenden Hardware. Also dort sind laut dem FaceMac beispielsweise die Suchanfragen nach CD-Playern seit Juli um 96% gestiegen. Also es wollen jetzt alle auch wirklich wieder CDs hören.
0: Okay, das ist ja interessant. Ne? Ich fand es ja auch ganz geil, dass vor ein paar Jahren ging es dann los, dass dann Tapes, also Kassetten wieder in Umlauf gekommen sind und dass es dann immer so bei Konzerten so eine Mini-Auflage von 20 Tapes irgendwie gab, die man dann kaufen konnte.
1: Ja, ich sehe das auch ganz oft, gerade bei so kleinen Indie-DIY-Bands.
0: Ja,
1: ich finde das total süß.
0: Ja, so dieses Haptische, das hat schon was. Dankeschön für deine Entdeckung, dass die CD jetzt wieder zurück ist. Wow, dass wir das nochmal miterleben dürfen.

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Vanessa Grace, Bloodstream auf 100,6 Flux FM. Es ist 10.57 Uhr und nicht erschrecken, in 3 Minuten wird es laut in ganz Deutschland, denn es ist der bundesweite Warntag. Dann gibt es auch Warnungen über die One-App Nina im Radio, im Fernsehen, andere Kanäle und selbstverständlich auch die Sirenen werden heulen. Also dann nicht erschrecken in 3 Minuten. Wir haben noch einen Song vor dem großen Alarm. Catfish and the Bottleman, Kathleen. Tschüssi, bis morgen.

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2: Mit Ralf Kuhlke. Auch hier in Berlin und Brandenburg ist heute wieder Warntag. In diesen Minuten sollten bundesweit Sirenen heulen, Handys klingeln und Infotafeln leuchten. Eine Dreiviertelstunde später soll die Entwarnung kommen. Der Warntag findet seit 2020 jedes Jahr statt. Die Behörden wollen testen, ob die Alarmsysteme funktionieren und die Menschen erreichen. 10 Tage vor der Wahl in Berlin könnte es für die SPD kaum schlechter laufen. Ihr Spitzenkandidat Krach will den Wahlkampf trotz der laufenden Ermittlungen der Staatsanwaltschaft Hannover aber nicht abbrechen. Die Staatsanwaltschaft hatte gestern 3 Objekte durchsucht, auch die Berliner Wohnung von Krach. Ihm wird Bestechlichkeit vorgeworfen, was er zurückweist.
3: Es gab eine Spende, die wir innerhalb von 24 Stunden zurücküberwiesen haben, weil ich sofort gesagt habe, dass ich diese Spende definitiv nicht annehmen kann.
2: Die Spende soll im Zusammenhang mit einem Vergabeverfahren für einen Klinikverkauf in der Region Hannover stehen. Mehrere Medien berichten, sie hätten Belege, dass die Partei die Spende tatsächlich zurücküberwiesen hat. Das sagt auch Schatzmeister Fabian Fischer. Die Spende lag knapp unter 10.000 Euro und war somit nicht meldepflichtig. Wirtschaftssenatorin Giffey sicherte Krach die volle Solidarität der Partei zu. Der Staatsbesuch des Präsidenten der Vereinigten Arabischen Emirate bin Zayed hat begonnen. Unter anderem am Breitscheidplatz, am Roten Rathaus und im Regierungsviertel kann es zu größeren Einschränkungen kommen. Der Staatsbesuch endet morgen. Angesichts miserabler Umfragewerte seiner republikanischen Partei versucht es US-Präsident Trump jetzt mit Geldversprechen. 2 Monate vor den Kongresswahlen versprach er auf einem Parteitag in Dallas allen erwachsenen Bürgern, 5.000 US-Dollar zu zahlen, falls die Partei die Kontrolle über beide Kammern des Parlaments behält. Wo die geschätzte Billion Dollar dafür herkommen soll, verriet Trump wie üblich nicht. Wetterexperten haben im vergangenen Monat einen neuen Temperaturrekord registriert. Der europäische Klimadienst Copernicus sagt, dass der August der wärmste Monat seit Beginn der Messungen war. Danach lag die weltweite Durchschnittstemperatur bei knapp 17 Grad. Damit habe sie knapp 1,7 Grad über dem vorindustriellen Niveau gelegen. Und auch die Meere waren im August so warm wie nie zuvor. Soweit das Neueste aus der Flux FM Nachrichtenredaktion. Das Wetter. Heute ein Sonne-Wolken-Mix und meist trocken. Die Höchstwerte liegen bei 20 Grad. Morgen sonniger Auftakt, ab mittags auch wieder wolkig bei maximal 22. Sonniger Auftakt, ab mittags auch wieder wolkig.

Ahnung, also ganz locker bleiben. Es ist heute der bundesweite Warntag 2026. Keine Warnung, sondern los mit der Sendung geht's jetzt hier bei mir. Wir starten rein in unsere gemeinsamen 4 Stunden mit Interpol. See Out Loud. Schön, dass ihr dabei seid.

Donnerstag, der 10. September, Monster Heart in Paul und Petz gerade hier gehört auf 100,6 Flux FM, easy fix. In 20 Minuten nehme ich euch mit ins Kino und zwar zu einem Film, der diese Woche ganz besonders bei uns im Fokus stand, nämlich unserem Film der Woche, Finding Emily, habe ich euch bereits vorgestellt im Breitbild und mit den beiden HauptdarstellerInnen, Angry Rice und Spike Fern, habe ich mich ausführlicher über den Film und die Dreharbeiten dazu unterhalten. Was die mir erzählt haben, das hören wir bei Flux um halb um 11:30 Uhr. Auf dem Weg dahin gibt es noch ein paar Songs, zum Beispiel diese Nummer hier von Another Sound of You.

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Um kurz vor 11:30 an diesem Donnerstag, Camera Obscura hier auf Flux FM, French Navy. Jetzt habe ich Cage the Elephant für euch mit Trouble.

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0: Ende August ist das neue Album von Nihils rausgekommen. Das heißt Versions und darauf zu hören auch diese Nummer Lavender. Wir haben es 11:30.
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0: Rom-Com-Fans, aufgepasst. Seit dieser Woche, genauer ab heute, gibt's eine richtig feine Rom-Com in den deutschen Kinos zu sehen, wohlgemerkt mit einem Gen-Z-Twist. Finding Emily heißt unser Film der Woche. Ich habe ihn euch auch schon im Breitbild im Flux-FM-Programm vorgestellt. Und der Film ist wirklich charming, macht Spaß und liefert ganz viel fürs Herz. Es geht um einen jungen Typen namens Owen, der arbeitet eigentlich an der Uni als Tontechniker und da lernt er ein Mädchen kennen, Emily. Super Vibe, alles cool. Sie gibt ihm auch noch ihre Telefonnummer. Problem ist, am nächsten Tag, als er sie kontaktieren will, fehlt da eine Ziffer, wie er feststellt. Jetzt ist es so, dass Owen dann sagt, ey, ich muss sie wiederfinden. Und er versucht das dann auf verschiedenste Weisen. Und das ist teilweise chaotisch, teilweise herzerwärmend, teilweise auch süß, weil er kriegt dann Support von einer anderen Emily. Einer von über 300, die es by the way an dieser Uni gibt. Und jetzt könnt ihr euch vorstellen, ganz viel Romcom-Chaos passiert. Über diesen Film und die Idee der Liebe in einer Romcom habe ich mit den beiden HauptdarstellerInnen gesprochen. Mit Angoury Rice, die könntet ihr aus den Spider-Man-Filmen mit Tom Holland kennen. Und mit Spike Fern, der Owen spielt. Den könntet ihr vielleicht in Aftersun oder Alien Romulus gesehen haben. Und ich wollte von ihnen passend für eine Romcom natürlich wissen, was bedeutet Liebe eigentlich für die beiden?
2: I don't know. It's hard to share sometimes it's kind of like, you know, you think about it in a way and then you find somebody that you really fall for and then you're kind of like, oh, that felt different to what I thought before, you know. So I guess it's just love is learning in a way and that's good, you know. I think we're put here to learn. So, you know, that's what I would say.
3: That's lovely. I love that.
2: Yeah, I wrote it last night.
3: No, that's really lovely.
0: Looking at the topic of Finding Emily, we see Owen who, well, get the number of a girl in a club, which is awesome for him, but then some digit is missing. When you look at the moves he take and also the support he gets from Sammy, which has her own trope going on because she has her own plans some of the time. What would you thought if you were Emily in real life, one of the 318 Emilys who gets a mail, who gets joined the club or this group chat of all Emilys, you can say, when he tries to find his Emily?
2: Gosh. Completely different person.
3: I mean, yeah, that would be wild. I mean, it would never happen to me because my name's Angoury and I think there's maybe one more and that's it. So I don't know. I think I love how the movie explores that in little snippets. Like you see all the different kinds of Emilys across the university campus, which Emilys are like, ew, no, which Emilys are like, I love this. I want someone to do this for me. I'll take it. So I like how the film really, like, yeah, just explores that there is no one reaction to something like that and there's no right way to react to it. Everybody is going to have a completely different response, and that's what generates drama.
0: Now, seeing a rom-com in 2026 with a probably more Gen Z dynamic and also mindset behind it, how is it for you, looking back, how rom-coms evolved over the years to the one we see now? Is the rom-com still relevant?
3: Always.
2: Yeah, rom-coms are great. They're good, man.
3: Rom-com is always relevant.
2: Yeah.
3: I feel like, I don't know, like, why do we make rom-coms? Why do we make art? We make it because we want to kind of express ourselves in a way that we don't know how else to do it except through art. And so I think, like, love stories are always going to be relevant because we're always trying to express that kind of indescribable feeling. So I actually think that rom-coms of, like, you know, the 80s, 90s, 2000s, I think at the core, they are all the same. They're about people being vulnerable, making mistakes, saying sorry. That's Taylor's oldest time, I think.
0: Die beiden so süß, ne? Spike Fern und Angoury Rice, ganz klar im Einklang. Ja, ich wollte nämlich wissen, ob Romcoms noch relevant sind. Und deswegen, ja, die sind noch relevant. Und das ist so schön, weil es so unterschiedliche Sachen sind, die sie uns erzählen. Natürlich mit einem moderneren Twist, das Ganze verbunden im Fall des Films Finding Emily. So auch, wenn es darum geht, dass Owen ja versucht, seine Emily zu finden. Da hackt er sich eventuell mal in den Uni-Computer rein, in die Datenbank und macht plötzlich eine WhatsApp-Gruppe mit allen Emilys auf, wo er die Nummern gefunden hat. 318 Emilys. Und so ist es dann auch, dass da eben die verschiedenen Vibes erzählen. Das meinte Angoury ja auch. auch. Manche finden es total toll, sehen da so ein, oh toll, was für eine romantische Geste, und andere so, was ein creepy Stalker-Vibe da entsteht. Und das ist ganz, ganz charmant von heute an. In den deutschen Kinos der Film Finding Emily. Und mit den beiden habe ich auch noch weiter geredet. Was die mir erzählt haben, das hören wir nach einem Song MGMT, jetzt hier Time to Pretend.

0: Um kurz nach 11:30 MGMT hier auf Flux FM, time to pretend. Im Kino seht ihr ab sofort den Film Finding Emily und wir haben ja gerade schon reingehört in den ersten Teil meines Gesprächs mit dem HauptdarstellerInnen-Duo Spike Fern und Angoury Rice. Die beiden sind wirklich full-grown Gen Z, Mitte 20. Ich wiederum gehe mittlerweile auf die Ende 30 zu, bin aber als Millennial ganz klar mit diesen 80er, 90er, frühen 2000er Romcoms aufgewachsen. Und was ich aber an Finding Emily so schön finde, ist, der macht nicht alles gleich, der bricht dieses Genre so ein bisschen auf, hinterfragt auch Problematisches, wenn man ehrlich ist, aus der klassischen Romcom, wenn es darum geht, alles nur zu verschönigen. Und so habe ich mit ihnen auch drüber gesprochen, über diesen Twist, den der Film macht und eben auch das eigene Genre hinterfragt.
1: With romcoms, they're very, you know, a lot of, they follow the same kind of draft in a way, you know, and that's what's so special about them is like, you kind of know what you get when you're going in somewhat, and then when someone puts their own twist or spin on it, you know, of that story, because you know what you're getting with a rom-com, which is so great, and that's why, you know, they make people smile, you know. So, but I think when someone, yeah, puts their own spin on it and their own twist and stuff, it's nice and refreshing. You know, it's kind of like copying your friend's paper at work, but doing it better, you know? And being like, oh, I'll put my own spin on it, and then you do it better. It's like rewarding and nice.
2: Yeah.
1: And I think that's what's great about Finding Emily is it has this like, yeah, that it has this like fresh take that I don't think we've seen in a while, you know, which is like, and I'm not just biased saying it because we're in it, but I generally do think it's very fresh, but also has that feel of what was, you know, in the past that people love, I think.
2: Yeah, absolutely.
0: Both of you, you are still young in your mid-20s, but you have a great run ongoing in the industry so far. What is it for you that you say, that's a great project, that's a script I like, that's maybe director I want to work with? What is it for you that you say, I want to join this project? And what was it about Finding Emily that got you on the hook?
1: Well, I could talk about why I want to be part of certain projects for hours, but I'm not gonna bore you with that right now. But with I'll talk about it for hours, you know. I'm very specific. But I think for Finding Emily, it's I don't know, I kind of looked at it was never anything I really wanted to do. I was kind of scared of the rom-com thing, you know. Did I ever tell you that?
2: Mm-hmm.
1: No? Oh. Yeah, I was very scared of the rom-com thing, and then it was like when I read it for the first time, you know, and it had the whole musician aspect and how it went, I thought it was really like really cool, and I was like, yeah, I could probably see myself in this one. And then when I went in and met you and Alicia for the first time, I was like, okay, yeah, I wanna go to work with these people. I'm very glad that they gave me the part, and I'm happy with how it.
2: The part is yours. It's yours. It's you. You made it. Yeah. I mean, I feel similarly. Like there are so many different things that could attract you to a script or a project. For me, though, the key thing is the script. I really do feel that like working with a great director like is also wonderful because that's the person you're going to spend the most time with. But I think the bones always have to be there in terms of a script. So that's the first thing I look for, yeah.
0: Angoury Rice und Spike Fern über ihre Auswahl des Projektes Finding Emily, beide ganz klar, ey, das Drehbuch war supi. Angoury meinte sogar auch, sie guckt natürlich zuerst aufs Drehbuch. Das ist, was passen muss. Du arbeitest zwar viel mit der Regie zusammen und das ist auch ein Key Fact, aber wenn das Drehbuch dich nicht abholt, warum solltest du das so ungefähr machen? Ja, und mit Blick auf diese Gen Z Thematik und auch ein bisschen Anpassung von so einer Romcom fürs Jahr 2026, da meinten sie auch das ganz schön, dass da jemand quasi so ein bekanntes Genre genommen hat und das einfach angepasst hat, ein bisschen modernisiert hat, einfach was Eigenes draus gemacht hat, und das macht auch den Charme dieses Films aus oder auch von ganz anderen Filmen. Natürlich, sie meinen auch, sie sind ein bisschen biased vielleicht, weil sie selber dabei sind, aber wenn jemand es hinbekommt, sein eigenes Ding aus einem bestehenden Konstrukt zu machen, ist das ganz besonders schön. Und im Fall von Finding Emily, finden die beiden, ist das der Regisseurin Alicia McDonald sehr gut gelungen. Ich stimme dem zu. Es ist eine richtig fluffige Sommer-Romcom, und wenn ihr Bock auf Romcom habt, eine gute Zeit im Kino und einfach auch ein bisschen, ich sag mal, Gen Z-Chaos, wenn es um das Finden der Liebe der richtigen Emily geht, dann solltet ihr Finding Emily definitiv im Kino gucken.

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Um kurz vor 12 Uhr an diesem Donnerstag, Stromae und Pom hier auf Flux FM, Ma Milleur Enemy. Kurz vor 12 heißt, ihr kriegt gleich ein Nachrichtenupdate. Da erfahrt ihr alles, was gerade wichtig ist in der Welt. Von mir schon mal die Info, dass wir uns in der nächsten Stunde der Wahl zum Abgeordnetenhaus widmen. Wir hatten in den vergangenen Wochen ja immer wieder die Spitzenkandidatinnen der Parteien zu Gast, die auch eine realistische Chance darauf haben, das Rote Rathaus nach der Wahl am 20. September anzuführen. Heute bei uns im Gespräch Werner Graf, der Spitzenkandidat von Die Grünen.

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2: Mit Ralf Kuhlke. Schrillende Handys, heulende Sirenen. In Deutschland sind um 11 Uhr die Warnsysteme für den Katastrophenfall getestet worden. Bund, Länder und Gemeinden lösten am sogenannten Warntag über diverse Kanäle einen Probealarm aus, darunter über offizielle Warn-Apps wie Nina und Katwarn sowie das Cell-Broadcast-System für Mobiltelefone. Auch Medien- und Anzeigentafelbetreiber waren aufgerufen, den Alarm zu teilen. Eine Dreiviertelstunde später wurde Entwarnung gegeben. Nach den Durchsuchungen der Staatsanwaltschaft stellt sich die Berliner SPD hinter ihren Spitzenkandidaten Steffen Krach. Wirtschaftssenatorin Franziska Giffey sicherte ihm die volle Solidarität zu. Krach will den Wahlkampf nicht abbrechen. Die Staatsanwaltschaft Hannover hatte gestern 3 Objekte durchsucht, auch Krachs Berliner Wohnung, wie er sagte.
3: Ich habe kleine Kinder zu Hause, die haben das alles nie bekommen. Ich habe mit allem gerechnet, aber nicht damit. Wie gesagt, ich habe gerade telefoniert mit der Innensenatorin. Und dann stürmen 3-4 Leute auf einen zu. Das macht was, oder?
2: Eine Spende bei einem Klinikverkauf in der Region Hannover soll Auslöser der Ermittlungen sein. Ein Bieter hatte laut Schatzmeister Fischer 9.900 Euro an die Berliner SPD überwiesen. Das Geld wurde nach SPD-Angaben umgehend zurücküberwiesen. Laut Krach erhielt der Bieter den Auftrag ebenfalls nicht. Der Präsident der Vereinigten Arabischen Emirate, Sheikh bin Zayed, hat einen Staatsbesuch in Deutschland begonnen. Bundespräsident Steinmeier empfing ihn an der Villa Borsig in Berlin mit militärischen Ehren. Es ist der erste Staatsbesuch eines Präsidenten der Emirate in Deutschland überhaupt. Das Land stellte im Vorfeld Milliardeninvestitionen in die deutsche Wirtschaft in Aussicht. In Berlin City sorgt der Besuch heute und morgen voraussichtlich für Verkehrsbehinderungen. Angesichts miserabler Umfragewerte seiner republikanischen Partei versucht es US-Präsident Trump jetzt mit Geldversprechen. 2 Monate vor den Kongresswahlen versprach er auf einem Parteitag in Dallas allen erwachsenen Bürgern 5.000 US-Dollar zu zahlen, falls die Partei die Kontrolle über beide Kammern des Parlaments behält. Wo die geschätzte Billion Dollar dafür herkommen soll, verriet Trump wie üblich nicht. Soweit das Neueste aus der Flux FM Nachrichtenredaktion. Das Wetter. Heute ein Sonne-Wolken-Mix und meist trocken. Die Höchstwerte liegen bei 20 Grad. Morgen sonniger Auftakt. Ab mittags auch wieder wolkig bei maximal 22 Grad. Am Wochenende mal stärker bewölkt mit etwas Regen, mal etwas Sonnenschein.
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6: Und das um 12.03 Uhr nach diesem News-Update mit Ron Stocklers. Schön, dass ihr dabei seid. Und das um 12.03 Uhr nach diesem News-Update mit Ron

0: Um kurz nach 12 sind das The Dough hier auf 100,6 Flux FM on my shoulders.
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0: Und damit ihr euch vorstellen könnt, wie dieser R&B-Rap-Soft-Sound-Mix von Nika klingt, hören wir Nika jetzt hier mit Fliegen.

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0: Im April hat sich Noah Kahan mit einer neuen Platte zurückgemeldet. The Great Divide heißt das Album, das am 24.04. konkreterweise erschienen ist. Darauf zu hören noch diese Nummer, Doors.
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0: Ey, gerade schwärme ich euch die Ohren vor von der Feel Austria Week. Und was ist? Eine Musikerin aus Österreich ist jetzt am Start. Aus Wien kommt nämlich Uchiara und die hören wir jetzt hier mit Hello, Hello. Ist ein Vorabtrack vom kommenden Album Body Scanner, das Ende des Monats erscheint.

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1: Es ist nur noch eine knappe Woche, dann wählt Berlin am 20. September ein neues Abgeordnetenhaus und damit auch einen neuen Bürgermeister bzw. eine neue Bürgermeisterin. Kai Wegner von der CDU ist ja zurückgetreten aus dem Rennen um das Amt des obersten Hüters der Hauptstadt. Und wer sich da durchsetzen wird, das wird eine krass knappe Kiste. Laut den jüngsten Umfragen liegen gleich mehrere Parteien ziemlich nah beieinander, teilweise sogar gleich auf. Aber wer es am Ende wird, eins haben sie alle gemeinsam, sie waren hier bei uns im Studio und haben mit uns über ihre Programme und Visionen für Berlin gesprochen. Nachdem die Linken, die SPD und die CDU schon am Start waren, hört ihr heute den Spitzenkandidaten der Grünen bei uns, Werner Graf. Er möchte Berlin zur Innovationshauptstadt Nummer 1 machen und schlägt unter anderem einen eigenen Startup-Beauftragten für das Land Berlin vor. Wie weit seine Partei aber tatsächlich in Sachen Wirtschaftsstärkung und Bürokratieabbau gehen würde, darum ging es auch im Gespräch mit FluxFM-Kollege Matti Geier und Marius Ligowski.
2: Würden Sie für schnellere Verfahren auch zum Beispiel Umweltverfahren oder Beteiligungsverfahren verkürzen?
3: Also, es geht gar nicht um Umweltverfahren oder Beteiligungsverfahren und Verkürzen, sondern ich glaube, wir müssen vor allem, und das ist das, was die sich wünschen, ist, dass wenn sie einmal einen Antrag eingereicht haben, wenn sie einmal Informationen dem Staat und Berlin gegeben haben, dass die dann auch da sind. Die müssen oft an jeder Stelle, bei jedem Amt, alles wieder einzeln einreichen. Und es nimmt nichts Hand in Hand. Und deshalb brauchen wir eine Politik, die in die One-Stop-Agency, nennt sich das im Fachterminus, also dass man einmal einreicht und alles ist da, glaube ich, das Entscheidende.
2: Und was sich die Wirtschaft ja auch wünscht, sind mehr Langstreckenflüge vom BER. Geht Ihr grünes Herz damit?
3: Ja. Ja? Ja, tatsächlich, weil es ist viel, viel ökologischer, wenn ich von Berlin aus direkt zum Ziel fliege, als wenn ich erst nach Frankfurt, nach München und dann wieder weiterfliege. Und natürlich, Berlin braucht auch Touristen, muss man auch ganz klar sagen. Das bringt viel Geld in die Stadt. Und es ist auch die ganze Musikwirtschaft ist und Kreativwirtschaft ist eines der zentralen Wirtschaftsfaktoren unserer Stadt. Und deshalb müssen die Leute auch herkommen. Dafür ist aber vor allem der Bund verantwortlich. Das will ich auch einmal deutlich sagen. Es gibt Unternehmen, die würden gerne Langstreckenflüge zum BER anbieten und der Bund sagt im Augenblick nein. Und die tun das, weil sie natürlich den Flughafen Frankfurt oder München auch als zentralen Drehkreuz unterstützen wollen. Und da finden wir das nicht gerecht und wir finden, dass da auch der BER mit rein muss.
1: Sagt der Grünen Spitzenkandidat für die Wahl zum Abgeordnetenhaus, Werner Graf. Das komplette Gespräch mit ihm könnt ihr euch nachhören auf fluxfm.de oder in der Flux Music App. Da geht's dann nicht nur noch ausführlicher über Startups und Wirtschaftsförderungen, auch übers Wohnen, über Mieten, über Drogenpolitik und den Berliner ÖPNV wurde sich unterhalten. Und wenn ihr da eh schon reinklickt, könnt ihr euch auch noch die Gespräche mit den anderen Spitzenkandidatinnen anhören. Dann wisst ihr hoffentlich alles, was wichtig ist, wenn es kommende Woche um die Wahl geht. Zumindest mit Blick auf die Spitzenkandidatinnen, die eine reelle Chance aufs Rote Rathaus haben.

Wir haben es gleich 12:45 an diesem Donnerstag. Das ist Lauryn Hill hier auf Flux FM. Do Wop That Thing. Von einem Song, der schon ein paar Tage auf dem Buckel hat, sorry dafür, kommen wir zu einer Nummer, die brandaktuell ist. Die Kites aus München sind nämlich zurück mit einer neuen Platte. Indie Rave heißt ihr Album, das sie im Sommer veröffentlicht haben. Darauf zu hören auch dieser Track Believing.

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Und kurz vor 13 Uhr, Junior Senior, hier auf 100,6 Flux FM, Move Your Feet. Wohin ihr auch eure kleinen feinen Füßchen bewegen könntet, ist am Wochenende zum Hau, Hebbel am Ufer. Da findet am Samstag nämlich eine ganz feine Premiere statt von einer Performance, die radikal klingt und das schon vom Namen her etwas Schreckliches wird passieren, die Menschenfresserin. Verantwortlich für das Stück ist die Künstlerin Sophia Süßmilch. Was es damit auf sich hat, wer die Menschenfresserin ist und inwiefern wir damit vielleicht die Mauern des Patriarchats einreißen könnten, darüber rede ich mit ihr. Sie wird mir zugeschaltet sein in der nächsten Stunde bei Flux um halb. Auf dem Weg dahin gibt's nicht nur Musik, sondern gleich auch noch die Nachrichten um 13 Uhr. Schön, dass ihr dabei seid, ihr Lieben. Ihr hört Flux FM heute mit Ron Stocklers. Are you ready?

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2: Mit Ralf Gulke. Berlins SPD-Spitzenkandidat Steffen Krach wehrt sich gegen Vorwürfe der Bestechlichkeit. Bei einer Pressekonferenz in der Landesparteizentrale in Wedding schilderte er detailliert die Vorgänge beim Verkauf von ehemaligem Klinikgelände in der Region Hannover, wo er als Regierungspräsident Verantwortung trug. Die Spende eines Bewerbers von knapp 10.000 Euro an die Berliner SPD habe er umgehend zurücküberweisen lassen, so Krach. Indirekt kritisierte er das Vorgehen der Staatsanwaltschaft Hannover, die seine Wohnung durchsuchen ließ.
3: Ich habe kleine Kinder zu Hause. Und wenn da auf einmal 8 bis 9 Leute die gesamte Wohnung durchsuchen, dann macht das was mit kleinen Kindern. Meinem 4-jährigen Sohn haben wir jetzt gesagt, das waren die Polizeiputzkräfte, die dort vor Ort waren und für Ordnung gesorgt haben.
2: Die SPD stellte sich hinter Krach. Er will weiter Wahlkampf machen. Schrillende Handys, heulende Sirenen. In Deutschland sind um 11 Uhr die Warnsysteme für den Katastrophenfall getestet worden. Bund, Länder und Gemeinden lösten am sogenannten Warntag über diverse Kanäle einen Probealarm aus, darunter über offizielle Warn-Apps wie Nina und Katwarn sowie das Cell-Broadcast-System für Mobiltelefone. Auch Medien- und Anzeigentafelbetreiber waren aufgerufen, den Alarm zu teilen. Eine Dreiviertelstunde später wurde Entwarnung gegeben. Der Präsident der Vereinigten Arabischen Emirate, Sheikh bin Zayed, hat einen Staatsbesuch in Deutschland begonnen. Bundespräsident Steinmeier empfing ihn an der Villa Borsig in Berlin mit militärischen Ehren. Es ist der erste Staatsbesuch eines Präsidenten der Emirate in Deutschland überhaupt. Das Land stellte im Vorfeld Milliardeninvestitionen in die deutsche Wirtschaft in Aussicht. In Berlin City sorgt der Besuch heute und morgen voraussichtlich für Verkehrsbehinderungen. Wetterexperten haben im vergangenen Monat einen neuen Temperaturrekord registriert. Der europäische Klimadienst Copernicus sagt, dass der August der wärmste Monat seit Beginn der Messungen war. Danach lag die weltweite Durchschnittstemperatur bei knapp 17 Grad. Damit habe sie knapp 1,7 Grad über dem vorindustriellen Niveau gelegen. Und auch die Meere waren im August so warm wie nie zuvor. Soweit das Neueste aus der Flux FM Nachrichtenredaktion. Das Wetter. Heute ein Sonne-Wolken-Mix und meist trocken. Die Höchstwerte liegen bei 20 Grad. Morgen sonniger Auftakt. Ab mittags auch wieder wolkig bei maximal 22 Grad. Am Wochenende mal stärker bewölkt mit etwas Regen, mal etwas Sonnenschein.
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4: Und das heute mit Ron Stocklers. Ich bin wie die ganze Woche schon euer Begleiter durch die Mittagsstunden hier im Flux FM-Programm. Schön, dass ihr dabei seid. Wir gehen rein in die 13 Uhr Stunde mit den R. Kells. Die hören wir jetzt mit Ride.

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zu hören. Ich bin mir sicher, diese Nummer Miles Out. Und wenn ihr sagt, ja, ist nice, wäre ich gern dabei, dann checkt mal unsere Website oder unsere Flux Music App aus. Da könnt ihr nämlich Gästelistenplätze abräumen. Ja, und während ihr das jetzt macht, um euch die Plätzchen für Cassia im November im Lido zu sichern, habe ich Musik von Sunbird für euch. Is This What Love Is?

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0: diese Nummer von Massive Attack, Teardrop, auch ein Paradebeispiel dafür, wie ein Song ein Eigenleben abseits der Musik entwickelt. Ich werde diesen Track immer, auf ewig, ever and ever again mit der Serie Dr. House, also House, verbinden. Was war ja der Titeltrack dieser Show? Und es ist krass, wie da mein musikalisches Erinnerungsvermögen komplett auf diese Show geprägt ist und gar nicht auf Massive Attack an sich. Aber gut, so ist das manchmal. Ihr hört Flux FM, wir haben es kurz vor 2:30.
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0: Die habe ich jetzt aus Norwegen für euch von einem echten Indie-Popstar aus Skandinavien. Anna Lille ist jetzt hier im Programm und zwar mit einer neuen Nummer, die sie jüngst veröffentlicht hat. That's a Year heißt der Track, jetzt vom Band und Ende des Monats live in Berlin. Am 23. September wird Anna Lille nämlich beim vorletzten Bergfest der Flux FM Bergfest-Saison 2026 auftreten. Heißt, hier schon mal hinhören, Text lernen und dann am 23. im Fluxbo vorbeischauen.

0: Donnerstag, der 10. September, ihr hört Flux FM und um 13:30 sind es Jupiter Flynn hier auf Flux FM Sunscreen and Salt.
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0: Etwas Schreckliches wird passieren, die Menschenfresserin. So heißt die neue Performance von Sophia Süßmilch. Sie ist Künstlerin und übernimmt beim Stück, das dieses Wochenende am Hau Hebbel am Ufer Premiere feiern wird, gleich mehrere Rollen. Sie ist unter anderem die künstlerische Leitung, sie ist die Regisseurin und sie hat den Text geschrieben und es ist noch so viel mehr, was sie bei diesem Stück macht. Es geht um Wut, Gewalt und die Frage, was passiert, wenn Wut irgendwann zurückschlägt. Die Premiere am Samstag findet im Hau 1 statt und Sophia Süßmilch ist mir jetzt zugeschaltet. Schön, dass du Zeit gefunden hast zwischen vielen Proben, wie du mir gerade noch verraten hast. Hallo.
2: Yes, ich sitze in der Garderobe und habe gerade Pause.
0: Eine Pause ist gut. Ihr seid kurz vor der Generalprobe, wie ich jetzt mal spekuliere. Am Samstag geht es dann richtig los. Und Sophia, dieses Stück, die Performance, hat einen sehr radikalen Titel. Ich glaube, so kann man das sagen. Etwas Schreckliches wird passieren, die Menschenfresserin. Das klingt nach einer ziemlich deutlichen Warnung. Was passiert denn Schreckliches?
2: Ich finde das Gute an dem Titel, dass es sowohl eine Warnung ist, man findet was Bedrohliches, als man ist auch wahnsinnig neugierig. Genau, deshalb muss ich das so stehen lassen, leider, und nichts verraten.
0: Wer es erfahren will, soll hinkommen. Samstag die Premiere und dann bis zum 16. September gibt es ja noch ein paar Vorführungen, bei denen man dabei sein kann. Das kann ich mitgeben. Im Zentrum steht die titelgebende Menschenfresserin. Das ist ja auch so eine ziemlich radikale Figur, die auch schon in der Bildsprache, die sich im Kopf aufbaut, ganz klar macht, was passiert. Wie bist du auf diese Figur, diese Menschenfresserin gekommen?
2: Ich habe mich schon länger mit dem Thema des modernen Kannibalismus beschäftigt. Die Menschenfresserin ist für mich eine ganz ambivalente Figur, die hat was sehr Tröstliches, aber auch was Bedrohliches. Wenn Menschen quasi in der modernen Zeit Kannibalismus begehen, dann entsteht dieser Wunsch schon in der Kindheit. Und zwar aus dem Verlangen heraus, nicht allein sein zu wollen. Und das Ganze pervertiert sich sozusagen dann in der Pubertät auf was Sexuelles. Aber ich finde den Gedanken sehr nachvollziehbar, nicht allein sein zu wollen. Und dass man dafür jemanden vernichten muss, indem man die Person verschlingt, das hat irgendwie so eine ganz ambivalente Note für mich. Und das mag ich sehr gern.
0: Jetzt ist die Note des Kannibalismus die eine Seite. Wenn man so die Texte liest, die ihr als Team, du, das Hau bereits so rumgeschickt haben, dann wird auch klar, es geht ja um viel, viel mehr. Ne? Es geht um Wut und wie sie sich aufbaut, wie sie sich dann entfesselt im Endeffekt. Und wenn wir von Männern reden, die wütend sind, dann ist es zum Beispiel im Schauspiel ja gerne so, oh ja, eine radikale Rolle eines Mannes, der laut schreien kann, das ist super. Und bei einer Frau oder weiblich gelesenen Person wird sowas ganz schnell dann in die Hysterie verbannt. Das ist dann irrationales Verhalten. Oh, das ist super gefährlich, wenn eine Frau sich dann nicht emotional kontrollieren kann. Ganz ehrlich, haben wir als Gesellschaft so große Angst vor wütenden Frauen, dass man ihnen erst die Menschenfresserin schreiben muss, damit man versteht, jeder darf wütend sein?
2: Nee, ich glaube, wir haben überhaupt nicht genug Angst, sonst wären die Verhältnisse nicht so, wie sie wären. Muss ich leider umdrehen, dass die Angst nicht da ist. Und ich hoffe, ich glaube, Machtverschiebung hat immer damit zu tun, mit einer Bedrohung. Ich habe sehr lange darüber nachgedacht und recherchiert, aber ich glaube, wenn Machtverschiebung in Richtung Gerechtigkeit stattfindet, dann muss immer was Bedrohliches dahinter sein, hinter der Seite, die gewissermaßen unterlegen ist. Also hab mehr Angst vor wütenden Frauen.
0: Sozusagen die Menschenfresserin als Horrorfigur fürs Patriarchat, kann man das so verstehen? Oder ist es auf eine andere Weise für dich eine befreiende Figur, die du da geschaffen hast?
2: Naja, also die Figur, Kannibalen sind ja eigentlich so die anderen, die Wilden gewesen. Das ist ja ein unglaublich rassistisches Narrativ auch. Und ich drehe das sozusagen um und sage, das sind nicht die anderen, sondern wir, die nur in Wohnzimmern sitzen. Wir sind die Menschenfresserinnen, die Kannibalinnen.
0: Und das Ganze,
2: genau.
0: Ich will dich nicht unterbrechen, ja. Sag weiter.
2: Und das hat was sehr, was Schützendes, was Bedrohliches. I really like it.
0: Und wie das Ganze auf der Bühne funktioniert, darüber reden wir gleich weiter. Dann geht's hier mit Sophia Süßmilch, mir zugeschaltet, um die Performance Etwas Schreckliches wird passieren, die Menschenfresserin. Diesen Samstag im Hau 1 die große Premiere, anschließend folgen noch ein paar Vorführungen. 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Schaut dafür schon jetzt mal vorbei auf fluxfm.de und in der Flux Music App. Nach einem Song sprechen wir weiter.

0: Um kurz nach halb zwei sind das Vienna Vienna hier auf 100,6 Flux FM gerade gehört mit Angel Wings. Und mir ist weiterhin die Berliner Künstlerin Sophia Süßmilch zugeschaltet. Sie präsentiert dieses Wochenende ihre erste Theaterarbeit. Etwas Schreckliches wird passieren. Die Menschenfresserin feiert am Samstag große Premiere im Hau Hebbel am Ufer im Hau 1. Und Sophia, du hast schon so ein bisschen erzählt, ne? Es geht um diese Vorstellung des Kannibalismus, diese doch sehr rassistisch, wie du es ja auch gesagt hast, geprägte Bezeichnung und Idee, die man von diesem Begriff hat, umzukehren auf uns als Gesellschaft. Wir sind die Kannibalinnen, die MenschenfresserInnen. Jetzt ist es so, das machst du auch in der Ästhetik, wie das Stück nach außen hin beworben wird. Das macht ihr auch mit Horror, mit Groteske. Es gibt eine Clowns-Ästhetik. Es gibt musikalischen Exzess, der angekündigt ist. Warum braucht so eine Geschichte dann die entsprechend ziemlich wilde Form?
1: Das ist einfach meine künstlerische Ausdrucksweise, weil ich ambivalente Dinge gerne mag. Und ich finde, man kann vieles, was sozusagen eine sehr ernste Sache ist, nämlich die Gründe für Wut von marginalisierten Personen, besser erzählen, wenn man eine Schneise öffnet, und zwar die des Humors und auch der Groteske. Es fällt mir sehr leicht, darüber zu erzählen, weil man einfach, wenn man was lustig findet, dann hört man zu und dann kann man sich mit ernsten Angelegenheiten beschäftigen.
0: Ich habe gerade schon gesagt, es ist dein Theaterdebüt, deine erste Theaterarbeit. Du kommst sonst eher aus der praktischen Kunst, kann man das so bezeichnen? Du bist aus der Bildhauerei, Malerei, in diesen Bereichen unterwegs. Wie leicht fällt da der Switch auf die Theaterbühne, quasi Kunst nicht zu schaffen, sondern auch zu schaffen, aber auch zu präsentieren in einer anderen Form?
1: Also ich habe ja auch Performances schon gemacht und auf ganz kleinen Bühnen war ich auch schon. Das ist natürlich sehr viel komplexer. Es bin ja nicht nur ich, auch wenn da mein Name drüber steht, es sind ja ganz viele Leute, die da mitwirken. Und es ist auf jeden Fall eine Herausforderung, das zum ersten Mal in der Form zu machen und natürlich auch in den vielen Rollen, in denen ich mich befinde, mitperformen, Text schreiben und so weiter. Das ist auf jeden Fall herausfordernd, aber dann wird es nicht langweilig.
0: Du sprichst es gerade schon an. Du bist in sehr vielen Rollen vertreten. Ich habe gesagt, künstlerische Leiterin, Regisseurin, den Text geschrieben. Performance ist auch ein Teil und. Das heißt also, ganz viel von dir steckt in diesem Stück. Aber wo ist dann so ein Punkt, wo auch du sagen musst, hier muss ich Kontrolle abgeben, ohne dass das irgendwie aus meiner Idee rausgeht, aber dass es trotzdem so eine Team-Performance wird, weil die Idee ist bei dir, aber andere haben ja auch Ideen. Wo gibst du Kontrolle ab, dass das trotzdem zusammenkommt?
1: Ich würde sagen, das ist auf jeden Fall ein Prozess, in dem ich mich auch jetzt heute noch befinde, zu schauen. Ne, ich bin jetzt nicht besonders gut in Choreografie, also macht das Jenna Serikbayeva. Brauche bei manchen Texten auf jeden Fall Unterstützung, weil ich natürlich sehr aus mir rausschreibe und ich dann eine Dramaturgin brauche, die sagt so, das so nicht, meine Dame. Also ich brauche Profis um mich herum, um das realisieren zu können.
0: Jetzt ist es so, ihr habt da ein Stück geschaffen. Wir haben schon gesagt, es nimmt radikale Formen an und ihr beschäftigt euch inhaltlich auch mit erlebter Gewalt. Wie findest du da als Künstlerin eine Form, ihr als Team ehrlicherweise so eine Form, um Erfahrungen, die eventuell selbst gemacht wurden, die man mitbekommen hat durch befreundete Personen, diese sichtbar zu machen, ohne sie, naja, in einer gewissen Weise zur Schau zu stellen, auszustellen, voyeuristisch drauf zu blicken?
1: Mit eben jedem genannten Stilmittel, mit Humor, mit Groteske, mit Tanz, mit Lachen, mit Kostümen. Das ist auf jeden Fall eine wichtige Sache, dass man eben auch nicht das reproduziert, worüber man spricht, ne? Also ich denke nur an alle männlichen Regisseure, die gerne Vergewaltigungen inszenieren, um zu zeigen, wie schlimm das ist. Like, we've seen enough of that. Und ich glaube nicht, dass das notwendig ist, um sozusagen zu kommunizieren oder um das zu teilen, was man erlebt hat.
0: Jetzt ist es so, das Stück dauert 90 Minuten roundabout. Es gibt auch eine klare, wenn man so will, eigens auferlegte FSK. Ab 16 Jahren ist das Ganze von euch ausgelegt worden. Wenn du drauf guckst, am Samstag die Premiere, in den folgenden Tagen noch weitere Vorführungen. Was hoffst du denn, was Leute für sich vielleicht auch mitnehmen, wenn sie nach diesen roundabout 90 Minuten aus dem Hau 1 kommen? Wie gehen die nach Hause? Worüber denken sie nach?
1: Ich will, dass sie rausgehen und Autos anzünden.
0: radikaler Ansatz, würde ich sagen, oder?
1: Yes.
0: Dann würde ich sagen, gucken wir doch mal nach, ob ihr Autos anzündet oder zumindest patriarchale Strukturen vielleicht in diesem Fall zu Fall bringt und Mauern einstürzen lässt, die es dahingehend gibt. Sophia Süßmilch mit etwas Schreckliches wird passieren. Die Menschenfresserin gibt euch auf alle Fälle in 90 Minuten Performance zwischen Wut, Groteske und Musik. Ich sag mal so einen kleinen Leitfaden an die Hand, dass ihr eventuell ja was mitnehmt dafür. Die Premiere steht am Samstag im H1 an. Weitere Vorstellungen folgen dann noch bis zum 16. September. Eine davon am 13. September, also am Sonntag. Und für diese Vorstellung verlosen wir auf fluxfm.de und in der Flux Music App Gästelistenplätze. Klickt euch hier gern rein und räumt diese Gästelistenplätze ab. Und ich sag dir vielen Dank, Sophia, fürs Gespräch. Und jetzt noch eine gute Generalprobe dann hoffentlich. Und dann am Samstag, sag mal Beinbruch auf der Bühne, ne? War das nicht so? Auf alle Fälle halt ein Beinbruch, dass das alles gelingt.
1: Dankeschön.

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Und kurz vor 14 Uhr ist es Blush Always hier auf Flux FM, Just Keep Swimming. Kurz vor 14 Uhr heißt, noch ein Song bis zu den Nachrichten, der kommt von den Gorillaz, Clint Eastwood.

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1: Und zwar
2: mit Ralf Kuhlke. Berlins SPD-Spitzenkandidat Steffen Krach rechtfertigt sich nach Bekanntwerden von Bestechungsermittlungen gegen ihn. Es gebe nichts zu verbergen, sagte Krach am Mittag in Berlin.
3: Es gibt jetzt den Vorwurf der Bereicherung und ich weise diesen Vorwurf mit aller Deutlichkeit zurück. Ich habe niemals privat Geld angenommen und ich habe auch niemals als SPD-Vorsitzender hier in Berlin eine Spende angenommen.
2: Krach legte einen Beleg vor, wonach eine Spende von knapp 10.000 Euro an die Berliner SPD zurücküberwiesen wurde. Sie soll von einem Bieter stammen, der sich bei einem Vergabeverfahren im Raum Hannover erfolglos um ein Klinikgelände beworben hatte. Gestern hatte die Staatsanwaltschaft Hannover Krachs Berliner Wohnung durchsuchen lassen. Der Präsident der Vereinigten Arabischen Emirate, Sheikh bin Zayed, hat einen Staatsbesuch in Deutschland begonnen. Bundespräsident Steinmeier empfing ihn an der Villa Borsig in Berlin mit militärischen Ehren. Es ist der erste Staatsbesuch eines Präsidenten der Emirate in Deutschland überhaupt. Das Land stellte im Vorfeld Milliardeninvestitionen in die deutsche Wirtschaft in Aussicht. In Berlin City sorgt der Besuch heute und morgen voraussichtlich für Verkehrsbehinderungen. Schrillende Handys, heulende Sirenen. In Deutschland sind um 11 Uhr die Warnsysteme für den Katastrophenfall getestet worden. Bund, Länder und Gemeinden lösten am sogenannten Warntag über diverse Kanäle einen Probealarm aus, darunter über offizielle Warn-Apps wie Nina und Katwarn sowie das Cell-Broadcast-System für Mobiltelefone. Auch Medien- und Anzeigentafelbetreiber waren aufgerufen, den Alarm zu teilen. Eine Dreiviertelstunde später wurde Entwarnung gegeben. In Mitte ist eine Jugendherberge überfallen worden. Das Ganze passierte gestern. Etwa 10 Unbekannte stürmten laut Polizei in das Hostel in der Köpenicker Straße und attackierten eine Schulklasse aus Nordrhein-Westfalen. Sie versprühten Reizgas. 31 Menschen wurden verletzt, 2 Jugendliche mussten ins Krankenhaus. Die Täter entkamen unerkannt, die Kripo ermittelt. Soweit das Neueste aus der Flux FM Nachrichtenredaktion. Das Wetter. Heute ein Sonne-Wolken-Mix und meist trocken. Die Höchstwerte liegen bei 20 Grad. Morgen sonniger Auftakt. Ab mittags auch wieder wolkig bei maximal 22 Grad. Am Wochenende mal stärker bewölkt mit etwas Regen, mal etwas Sonnenschein.
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4: Und das noch für eine Stunde an diesem Donnerstag mit Ron Stocklers. Schön, dass ihr dabei seid, ihr Lieben. Wir gehen rein in diese Stunde mit Joy Crooks Feed Don't Fail Me Now.

0: Gleich haben wir 10 nach 2 an diesem Donnerstag. Ash gerade gehört, Me Without You.
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0: Ich bin ja eigentlich super happy über das, was kommende Woche bei mir so ansteht. Ich habe nämlich Urlaub und das heißt, ich, meine Freundin, unsere Hündin Käthe, wir fahren nach Italien und werden echt die Seele baumeln lassen. Ganz viel deutsche Vita und Bella Italia einfach haben. Und doch bin ich ein bisschen neidisch auf euch. 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Ja, und mit dieser Platte kommen sie in die Hauptstadt, machen nicht irgendwie ein Konzert, sondern

0: Sondern bespielen unsere Flux FM Dachterrasse bei einem ganz tollen Fluxon-Top-Konzert. 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September hier auf die Dachterrasse zaubern.
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0: Na, und eine Nummer, die es ja vielleicht auch zu hören gibt, wir lassen uns überraschen, ist diese hier von Almost Monday, Can't Slow Down.

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Kurz vor halb drei an diesem Donnerstag. Das waren The Cardigans hier auf Flux FM, for what it's worth. In wenigen Minuten widmen wir uns einem Duo aus Berlin, die sich selber als zugezogene Hipster nicht nur bezeichnen, sondern auch sagen, ja, ist halt so, warum sollen wir das denn nicht auch zugeben? Es geht um AB-Syndrom. Die möchten wir uns euch in unserer Rubrik Radar diese Woche ausführlich vorstellen, was die beiden ausmacht und was sie für Musik liefern. Dazu gleich mehr um halb drei. Jetzt erstmal The Endless Wellness aus Österreich für euch. So allein sollen wir nie wieder sein.

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0: Donnerstag, der 10. September. 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Wir haben es 14:30.
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0: Diesen Begriff des zugezogenen Hipsters nicht nur annehmen, sondern wirklich zelebrieren, das machen AB-Syndrom. Dahinter verstecken sich Bennett Seuss und Anton Bruch, wobei verstecken ist falsch. Die stehen ja dazu, dass sie das sind. Die haben uns vor kurzem hier in der Redaktion besucht, ein bisschen über ihr neues Album gequatscht und jetzt finden wir, ist es an der Zeit, euch auch nochmal zu erzählen, warum die eigentlich so cool sind und ihr sie definitiv auf dem Radar haben solltet. An dieser Stelle übernimmt Flux FM Musikredakteurin Selina Riedel.
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3: In einer Welt aus Algorithmen, KI und der von Streamingzahlen geprägten Musiklandschaft scheint wenig Platz zu sein für echte DIY-Ästhetik. AB-Syndrom beweisen jedoch seit fast 15 Jahren, dass man sich seinen eigenen Weg auch fernab etablierter Strukturen bahnen kann. Mit ihrem eigenwilligen Mix zwischen Electronica und Avantgarde-Pop lässt das Berliner Duo konsequent die Konvention der deutschen Musiklandschaft hinter sich. Und das alles in Eigenregie, egal ob Produktion, Musikvideo, Artwork oder Merch. Dieser Ansatz macht sie schnell in der Berliner Szene und auch darüber hinaus bekannt. Spätestens 2017 mit ihrem Song Flaggschiff. AB-Syndrom veröffentlichten 2012 die erste Musik, damals noch als Quartett. 5 Jahre und 3 Alben später sind sie nur noch zu zweit. Seitdem sind Anton und Bennett fleißig am Produzieren und releasen Album nach Album. Ihr experimenteller Sound ist geprägt von verspielten Synthesizern in Verbindung mit analogen Instrumenten, verzerrten Vocals und persönlichem Songwriting. Mit Abriss ist jetzt das 7. Album des Duos draußen, die wohl bisher persönlichste Platte. Der Titel lässt zunächst eskalative Partymucke vermuten, doch dahinter verbirgt sich vielmehr das Bild eines emotionalen Trümmerfelds, die Überreste einer gescheiterten Beziehung. Eine Trennung, die für Anton Auswirkungen darauf hatte, wie sie ihr neues Album produzieren.
4: Im Kontrast zum Vorgängeralbum, was wir so ein bisschen über verschiedene Männlichkeitsbilder und dann mit verschiedenen Features, die das noch mit unterschiedlichen Sichtweisen erweitert haben, war das jetzt halt so eine konzentrierte Trennungsgeschichte und deswegen auch ein konzentriertes Album, in dem wir am Ende gar kein Feature drauf gemacht haben.
3: Musikalisch beschreitet Abriss neue Wege. Texte über Verlust und Orientierungslosigkeit werden von Klavier, Bass und Schlagzeug getragen, die aber so weit verfremdet werden, dass man sie kaum noch als solche erkennt.

0: So trifft organische Wärme auf komplexe Rhythmen, die wir schon lange von AB-Syndrom kennen. Diese Kombination funktioniert live besonders gut. Und das obwohl oder gerade weil das Duo trotz des elektronischen Sounds vollständig auf Backing-Tracks verzichtet. Alles entsteht im Moment. Jeder Beat, jeder Effekt und jede Klangschicht wird direkt auf der Bühne erzeugt.
1: Obwohl wir nur zu zweit sind und obwohl es viel elektronischer Sound ist, beim neuen Album nicht ganz so, da gibt es jetzt auch Gitarre, aber machen wir das alles zu zweit live auf der Bühne. Und das heißt, wenn irgendwas schief geht, läuft da leider auch nichts weiter. Manchmal zu unserem Unmut, aber meistens klappt es ganz gut. Und genau, und damit ist für uns ganz wichtig, dass es so ein Live-Musik-Feeling hat, trotz der ganzen Elektronik.
0: AB-Syndrom erschaffen eine besondere Nähe, die nicht nur in ihren Live-Shows zu spüren ist, sondern bereits in der Produktion ihrer Musik beginnt. Jeder Sound und jede Entscheidung entsteht aus eigenem Anspruch heraus und konsequent nach ihren eigenen Regeln. Auch nach 7 Alben und 14 Jahren Bandgeschichte bleiben die Berliner diesem DIY-Gedanken treu.
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3: Flux FM Musikredakteurin Selina Riedel über unseren Radar-Act der Woche AB-Syndrom. 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Oktober bespielen sie die Kantine am Berghain. Dann zu hören sicherlich auch die Nummer hier, AB-Syndrom mit Anders.

Wir haben es kurz nach 3:30. Das ist Alex Anwander hier auf 100,6 Flux FM. Tu nueva obsesión. Vom Spanischen geht's rüber ins Englische und vor allem zu aktueller Musik. Es gibt jetzt hier etwas von Lime Garden für euch. Die haben uns im April, war das meine ich, ihr aktuelles Album Maybe Not Tonight präsentiert. Und mit dieser Platte sind sie demnächst auch noch in Berlin am Start. Kommende Woche am Mittwoch bespielen Lime Garden nämlich den Franz Club. Wir präsentieren euch den Gig, könnt ihr Gästelistenplätzen abräumen. Ihr kennt ja das Spiel, fluxfm.de auschecken. Und dann seid ihr dabei, wenn Cross My Heart, der Song, den wir jetzt hören, womöglich

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kurz vor 15 Uhr. Und das sind die letzten Klänge von Sophie Royer, Sesquicentennial. Ein Songtrack, der auch so ein radikaler Zungenbrecher ist. Hier auf 100,6 Flux FM. Ja, kurz vor 15 Uhr heißt, für heute ist die Sendung rum. Wir hören uns aber morgen wieder. Da bin ich dann von 11 Uhr an am Start. Und es ist die zweite Ausgabe des verlängerten Musikspiels. Nicht mehr 3 Stunden, habt ihr ja mitbekommen, sondern immer jetzt 4 Stunden Musikspiel. Heißt, 240 Minuten, ich musste kurz rechnen, shame on me, in denen ihr unser musikalisches Programm gestaltet. Ich freue mich drauf, Ron Stocklass ist mein Name, ich bin raus, hier übernimmt gleich Matti Weck, bye bye.

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2: Mit Ralf Gulke. Berlins SPD-Spitzenkandidat Steffen Krach rechtfertigt sich nach Bekanntwerden von Bestechungsermittlungen gegen ihn. Es gebe nichts zu verbergen, sagte Krach am Mittag in Berlin.
3: Es gibt jetzt den Vorwurf der Bereicherung und ich weise diesen Vorwurf mit aller Deutlichkeit zurück. Ich habe niemals privat Geld angenommen und ich habe auch niemals als SPD-Vorsitzender hier in Berlin eine Spende angenommen.
2: Krach legte einen Beleg vor, wonach eine Spende von knapp 10.000 Euro an die Berliner SPD zurücküberwiesen wurde. Sie soll von einem Bieter stammen, der sich bei einem Vergabeverfahren im Raum Hannover erfolglos um ein Klinikgelände beworben hatte. Gestern hatte die Staatsanwaltschaft Hannover Krachs Berliner Wohnung durchsuchen lassen. Der Präsident der Vereinigten Arabischen Emirate, Sheikh bin Zayed, hat einen Staatsbesuch in Deutschland begonnen. Bundespräsident Steinmeier empfing ihn an der Villa Borsig in Berlin mit militärischen Ehren. Es ist der erste Staatsbesuch eines Präsidenten der Emirate in Deutschland überhaupt. Das Land stellte im Vorfeld Milliardeninvestitionen in die deutsche Wirtschaft in Aussicht. In Berlin City sorgt der Besuch heute und morgen voraussichtlich für Verkehrsbehinderungen. Schrillende Handys, heulende Sirenen. In Deutschland sind um 11 Uhr die Warnsysteme für den Katastrophenfall getestet worden. Bund, Länder und Gemeinden lösten am sogenannten Warntag über diverse Kanäle einen Probealarm aus, darunter über offizielle Warn-Apps wie Nina und Katwarn sowie das Cell-Broadcast-System für Mobiltelefone. Auch Medien- und Anzeigentafelbetreiber waren aufgerufen, den Alarm zu teilen. Eine Dreiviertelstunde später wurde Entwarnung gegeben. In Mitte ist eine Jugendherberge überfallen worden. Das Ganze passierte gestern. Etwa 10 Unbekannte stürmten laut Polizei in das Hostel in der Köpenicker Straße und attackierten eine Schulklasse aus Nordrhein-Westfalen. Sie versprühten Reizgas. 31 Menschen wurden verletzt, 2 Jugendliche mussten ins Krankenhaus. Die Täter entkamen unerkannt, die Kripo ermittelt. Soweit das Neueste aus der Flux FM Nachrichtenredaktion. Das Wetter. Heute ein Sonne-Wolken-Mix und meist trocken. Die Höchstwerte liegen bei 20 Grad. Morgen sonniger Auftakt. Ab mittags auch wieder wolkig bei maximal 22 Grad. Am Wochenende mal stärker bewölkt mit etwas Regen, mal etwas Sonnenschein.
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6: Ja, ganz schön grau, ne? Aber gut, wir machen trotzdem hier Sonnenschein und gute Laune aus dem Radio. Dafür werden wir ja auch bezahlt. Euch einen tollen Nachmittag. Matti Weck sitzt im Studio und wünscht euch einen schönen Nachmittag. Genau.

Jamie T. Und ich glaube, der war auf der gleichen Schule wie Amy Winehouse. Das war doch so eine kreative Pop-Kaderschmiede. Ja, ja, langes her. Zombie, ein toller Track von Jamie T. Jetzt mal wieder aktuelle Sounds aus dem Jahre 2026. Und wir schauen auf Manhattan. Nein, wir schauen nicht, wir hören. Ne? Denn Kalita und das Duo Sophie Tucker, die haben diesen Stadtteil New Yorks

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Kirill. So hieß doch auch mal ein Sturmtief, oder? Vor vielen Jahren. Kirill auf jeden Fall mit This Dance und Leute oder Freunde und Fans von Bilderbuch, die dachten ja, jetzt kommt ein Album am 18.09. Nee, wird nochmal ein bisschen nach hinten verschoben in den Oktober hinein. Aber gut, mehr Zeit, sich mit der neuen Nummer anzufreunden. Zahlen als Beweis von Bilderbuch.

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0: Ihr sitzt gerne so in einem richtig schönen, kuschelig weichen Sessel mit einer 1,5 Liter Softdrink Megapackung und so richtig vielen Tacos mit Käsesoße in einem dunklen Raum. Ja, dann seid ihr jetzt richtig, denn klar, es geht um Kino.
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0: Emily. Nee, ich meine jetzt nicht dich. Der Name Emily, der ist ja seit den 90ern schwer in Mode. In 2000ern war er sogar ja unter den beliebtesten Mediennamen in der BRD. Und mittlerweile gibt es auch deshalb viele Personen mit eben diesem Namen. Und das nutzt der Film Finding Emily als Kniff für eine ganze Story. Hier sucht nämlich ein junger Typ seine Emily. Zum Kinostart nimmt uns Flux FM Filmexperte Ron Stocklers mit ins Kino.
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2: Bei einer Studieparty in Manchester lernt Musiker und Toningenieur Owen Studentin Emily kennen. Ihr Vibe passt perfekt, sie gibt ihm sogar ihre Nummer. Und für ihn ist sofort klar, Emily ist die Liebe seines Lebens. Der Schock folgt jedoch am nächsten Morgen.
3: Wann seht ihr euch wieder? Habt noch nicht geschrieben, weiß nicht. Sie kommt nicht an.
4: Da fehlt doch eine Ziffer.
2: Ein kleiner Fehler oder doch eine Botschaft der Kategorie Ich hab keinen Bock auf dich. Owen glaubt an Ersteres, will Emily unbedingt finden. Das ist gar nicht so einfach, an der Uni gibt es nämlich mehr als 300 Emilys. Eine von ihnen hilft ihm, allerdings eigensinnig. Psychologiestudentin Emily will anhand von Owen beweisen, dass Liebe zur Selbstsabotage führt. Als dessen Versuch, seine Emily mit Flugblättern zu finden, ins Leere läuft, unterstützt sie ihn bei einer drastischeren Maßnahme.
3: Ich schicke eine E-Mail an jede Emily an der Universität und stelle eine Frage, die nur sie beantworten kann.
5: Guten Abend, Ladies.
3: Oh. Ja, ja.
5: Das ist...
3: Ja, vielleicht schreibe ich Emilys. Ja, viel besser. Ich weiß nicht, was hier abgeht, aber ich bekomme haufenweise E-Mails.
6: Hey, Emilys. Warum hast du nicht die Blindkopie benutzt?
3: Ich weiß nicht, was eine Blindkopie ist.
6: Du hast gerade einen Chatroom mit 318 Emilys erstellt.
7: Sind Heteros noch ganz dicht? Fragezeichen.
2: Finding Emily ist im besten Sinne Rom-Com-Kino wie aus dem Lehrbuch, allerdings mit einem modernen Twist. Die Aktion von Owen wird nicht einfach als romantische Geste abgefeiert, sondern öffentlich hinterfragt. Ist er einfach nur hoffnungslos verliebt oder womöglich ein Stalker mit einem weirden Emily-Fetisch? Für Regisseurin Alicia MacDonald ist der Film ein besonderes Projekt. Nicht nur, weil es ihr Spielfilmdebüt ist, sondern weil sie selbst Rom-Com-Fan ist.
8: Die Herausforderung, eine gute Rom-Com zu drehen, hat mich begeistert. Ich bin ein waschechter Millennial, habe viele Rom-Coms aus dieser Zeit gesehen und ich liebe sie. Aber ich hatte in den letzten Jahren das Gefühl, dass sie ziemlich glatt und enttäuschend geworden sind. Es hat mich eigentlich ziemlich wütend gemacht, weil sie ihr Publikum irgendwie für Idioten halten. Aber ich dachte mir, wie können wir eine gute Rom-Com machen? Das war tatsächlich eine ziemliche Herausforderung und das hat mir irgendwie gefallen.
9: And I kind of loved that.
2: Filmemacherin Alicia MacDonald meistert diese Challenge. Finding Emily verbindet klassische Rom-Com-Regeln mit einem modernen Blick auf Liebe und Dating. Vor allem Angourie Rice als falsche Emily und Spike Fern als Owen überzeugen dabei mit ihrer chaotischen Chemie. Das Ergebnis ist eine herzliche, charmante und ziemlich unterhaltsame Sommer-Rom-Com.
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0: Die Rom-Com Finding Family seht ihr ab sofort in deutschen Kinos, vorab gesehen und empfohlen von Ron Stocklers.

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Der hat es halt einfach drauf und vor allem, denke ich mal, auch richtig gut gelernt. Das war Barry Conn's Swim. Hinter diesem Namen steht der Josh Manny und der gehört eigentlich so ja zu den interessantesten, wie ich finde, so wenn es um House, Jazz und elektronische Clubmusik geht. Das verwebt er nämlich gerade auf jeden Fall ganz, ganz gut zurzeit. Caribou, den kennt man natürlich schon ein bisschen länger. Den Daniel Snails hat ja auch mehrere Namen. Hier gibt's mal einen seiner großen Klassiker. Home. Da wäre ich jetzt auch gern.

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1: Was bleibt von der Liebe, wenn sie vorbei ist? Ja, Musik machen, ne? Man kann sich trennen und trotzdem weiter professionell arbeiten. Boy Harsher, das Duo aus Massachusetts beweist es. Synthie Pop ist ihre Leidenschaft und wir hören Tough Luck.

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2: Mit Ralf Gulke. Berlins SPD-Spitzenkandidat Steffen Krach setzt sich gegen Vorwürfe der Bereicherung zur Wehr. Auf einer Pressekonferenz sagte er, es habe eine Spende eines Bewerbers um ein Hannoveraner Klinikgeschäft an die Berliner SPD gegeben. Auf seine Anweisung sei die Spende von knapp 10.000 Euro aber sofort rücküberwiesen worden, so Krach. Er kritisierte das Vorgehen der Staatsanwaltschaft Hannover, die seine Wohnung durchsuchen ließ. Allerdings tat er das nur indirekt.
3: Ich möchte nichts über die Verhältnismäßigkeit sagen, das werde ich nicht kommentieren. Ich werde auch den Zeitpunkt dieses Zugriffs nicht kommentieren. Die Bewertung überlasse ich Ihnen, den Medien und den Berlinerinnen und Berlinern.
2: Die SPD stellte sich hinter Krach. Schrillende Handys, heulende Sirenen. In Deutschland sind um 11 Uhr die Warnsysteme für den Katastrophenfall getestet worden. Bund, Länder und Gemeinden lösten am sogenannten Warntag über diverse Kanäle einen Probealarm aus, darunter über offizielle Warn-Apps wie Nina und Katwarn sowie das Cell-Broadcast-System für Mobiltelefone. Auch Medien- und Anzeigentafelbetreiber waren aufgerufen, den Alarm zu teilen. Eine Dreiviertelstunde später wurde Entwarnung gegeben. Die Europäische Zentralbank hat erneut ihre Zinssätze angehoben. Nach EZB-Angaben aus Frankfurt am Main steigt auch der für Sparer wichtige Einlagenzinssatz um 0,25 auf nun 2,5%. Auch die beiden anderen Zinssätze werden angehoben. Die Zentralbank reagiert damit auf die steigenden Energiepreise wegen des Irankriegs. In Mitte ist eine Jugendherberge überfallen worden. Das Ganze passierte gestern. Etwa 10 Unbekannte stürmten laut Polizei in das Hostel in der Köpenicker Straße und attackierten eine Schulklasse aus Nordrhein-Westfalen. Sie versprühten Reizgas. 31 Menschen wurden verletzt. 2 Jugendliche mussten ins Krankenhaus. Die Täter entkamen unerkannt. Die Kripo ermittelt. Soweit das Neueste aus der Flux FM Nachrichtenredaktion. Das Wetter. Heute ein Sonne-Wolken-Mix und meist trocken. Die Höchstwerte liegen bei 20 Grad. Morgen sonniger Auftakt. Ab mittags auch wieder wolkig bei maximal 22 Grad. Am Wochenende mal stärker bewölkt mit etwas Regen, mal etwas Sonnenschein.
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4: Ist doch gar nicht so schlecht, oder? Habt einen schönen Nachmittag. Ich bin Matti Weck.

glaube mal, Gary Reed würden jetzt nicht so viele Leute kennen, wenn ich ständig DJ Kotze einen Remix machen würde für ihn. Sind halt Buddies, ist ja auch schön. Jungle, die Band aus London, die wird uns auf jeden Fall beglücken. Und zwar am 8.11. in der großen Arena hier am Ostbahnhof ist er am Start und am Werkeln und ist wirklich eine der besten Livebands dieses Jahrhunderts. Ja, ich weiß, es ist noch nicht so, ist noch recht frisch. Aber gut, Jungle auf jeden Fall mit Sunshine. Hören wir sie hier vom gleichnamigen Album, ist ja gerade rausgekommen. Und wie gesagt, wir treffen uns im Herbst.

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1: Heieiei, Leon Bridges, ne? Der ist ja eigentlich schon ziemlich erfolgsverwöhnt. Grammy nominiert ist er ja auch schon. Und wir freuen uns, dass es schon wieder was Neues gibt. Nämlich eine Vorbote vom kommenden Album. Und das Stück heißt Talk It Over. Und wann kommt jetzt dieses Album? Da muss ich jetzt, glaube ich, nochmal. Genau, am 25. September. Ist noch ein bisschen hin. Also ich habe jetzt nicht alles im Kopf. Manche Sachen muss ich auch ablesen. Also Leon Bridges mit Talk It Over. Album kommt und ja, der Nachmittag ist auch perfekt, oder?

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0: Da ging es ums Home, ums Zuhause von weg. Ja, und hier zu Hause in Berlin sind wir ja alle. Und demnächst gibt es ein neues Oberhaupt oder eine Oberhäuptin. Oh Gott.
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0: Okay, bevor ich jetzt hier irgendeine Gender-Debatte lostrete, schauen wir mal auf den 20. September, denn eins steht fest, Berlin bekommt eine neue regierende Bürgermeisterin oder einen regierenden Bürgermeister, so kann man es ja auch sagen. Und wir alle, ja, haben all die Kandidaten jetzt zu uns in den letzten Wochen hier mal so eingeladen, zu Flux FM und ihnen die Chance gegeben, über ihr Amt eben zu sprechen, was sie da einnehmen wollen. Und der letzte in der Runde ist Werner Graf von den Grünen. Er hat mit Flux FM-Kollegen Marius Legowski und Matti Geier unter anderem über eins der Steckenpferde seiner Partei gesprochen.
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3: Ein Verkehrsprojekt, das in Berlin sehr sichtbar ist und für sehr viele Emotionen sorgt, das sind die Poller, die seit ein paar Jahren errichtet werden hier in Berlin. Wie finden Sie die? Sind Sie Fan von den Pollern?
4: Also ich bin erstmal Fan davon, dass kein Mensch im Verkehr stirbt. Und ich sage auch ganz klar, wenn ein Poller ein Menschenleben rettet, dann stelle ich den auch auf. Das habe ich schon immer so wieder deutlich gesagt. Es geht nicht darum, dass wir wirr einfach überall rumlaufen und Poller aufstellen, wo wir gerade nicht hinschauen können. Das ist nicht die grüne Politik. Aber wir sehen, dass die Menschen vor Ort, und wir haben ganz viele Initiativen, die sagen, wir wollen, dass unser Kiez verkehrsberuhigt wird. Wir möchten dort gut leben können. Wir möchten dort Ruhe haben. Wir möchten, dass unsere Kinder da gut spielen können. Wir möchten, dass ältere Menschen auf die Straße gehen können. Und auch, ja, es gibt auch welche, dass da nicht mehr die großen Busse und Lastwagen durchfahren und so weiter. Und dass wir dort das umbauen. Und wir haben das in einigen Bereichen ja gemacht. Und ich fand es interessant, weil wir haben danach eine Studie gemacht. Und wir haben halt die Leute gefragt, findet ihr das gut oder nicht? Also nicht wir, sondern ein Institut, das haben wir im Auftrag gegeben. Und es gab jetzt noch mehrere Untersuchungen. Und das erste war, dort, wo wir es gemacht haben, 75% der Menschen fanden das gut. 75%. Also 3 von 4. Und es sind auch die Unfälle zurückgegangen. Also schwere Unfälle, ich glaube so zu 50-58%. Da musste über die Hälfte weniger die Polizei kommen, der Krankenwagen ist auch eine Entlastung für die. Mehr Menschen gingen nicht ins Krankenhaus. Und ja, ich finde, wenn wir es schaffen, damit mehr Sicherheit zu bringen, ein besseres Leben für die Menschen hinzukriegen, dann muss es am Ende auch ein Poller sein. Es ist nicht so, dass wir nur von Pollern träumen. Wenn es ohne geht, ist auch gut. Aber wir merken auch, dass wenn wir keinen Poller aufstellen, sich viele Autofahrer nicht dran halten. Und dann muss er manchmal sein.
0: Der Spitzenkandidat Werner Graf von den Grünen hat natürlich auch noch über mehr verkehrspolitische Themen mit uns gesprochen. Den Ausbau des öffentlichen Nahverkehrs und Fahrradstraßen zum Beispiel. Das Interview könnt ihr in voller Länge hören auf fluxfm.de, genau wie seine Statements zu Themen wie Enteignungen, Clubsterben und Drogenpolitik. Und ihr findet auch noch die Interviews der anderen SpitzenkandidatInnen der anderen großen Parteien auf fluxfm.de.

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Morgen kommt's raus, das neue Album von Bonobo und hat auch einen schicken Namen, Distance in Static. Ja, und ich finde, der Vorbote Me and You klingt richtig saftig. Ach ja, irgendwie bin ich, kennt ihr das auch? Man hört einfach mal einen Song von einem Act und dann bleibt man irgendwie in dieser Playlist so von dem Act und hört dann auch die alten Songs und die neuen Songs und findet das alles irgendwie total toll und freundet mich, man sich so langsam damit an. Ja, also ich muss sagen, in diesem Sommer sind's die beiden hier. Another aus den Niederlanden. Ja, ja, man hört ihren Sound schon an. Das ist totale Sommermusik, wie wir so schön sagen. Ne? Und hier ist auch ein schöner Song, der heißt Hold On, Let Go. Wurde eingesungen mit Wayne Snow, ein toller Sänger, der auch gerne mit Jazzanova zusammenarbeitet. Und Eddie. Und ich finde, das ist

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2: Mit Ralf Kuhlke. Berlins SPD-Spitzenkandidat Steffen Krach wehrt sich gegen Vorwürfe der Bestechlichkeit. Bei einer Pressekonferenz in der Landesparteizentrale in Wedding schilderte er detailliert die Vorgänge beim Verkauf von ehemaligem Klinikgelände in der Region Hannover, wo er als Regierungspräsident Verantwortung trug. Die Spende eines Bewerbers von knapp 10.000 Euro an die Berliner SPD habe er umgehend zurücküberweisen lassen, so Krach. Indirekt kritisierte er das Vorgehen der Staatsanwaltschaft Hannover, die seine Wohnung durchsuchen ließ.
3: Ich habe kleine Kinder zu Hause. Und wenn da auf einmal 8 bis 9 Leute die gesamte Wohnung durchsuchen, dann macht das was mit kleinen Kindern. Meinem 4-jährigen Sohn haben wir jetzt gesagt, das waren die Polizeiputzkräfte, die dort vor Ort waren und für Ordnung gesorgt haben.
2: Die SPD stellte sich hinter Krach. Er will weiter Wahlkampf machen. Es ist der erste Besuch eines Staatsoberhaupts der Vereinigten Arabischen Emirate in Deutschland überhaupt. Präsident Mohammed bin Zayed ist am Nachmittag in Berlin von Bundeskanzler Friedrich Merz empfangen worden. Am Vormittag war er von Bundespräsident Frank-Walter Steinmeier mit militärischen Ehren begrüßt worden. Es geht vor allem um Wirtschaftsthemen. Der Besuch bin Zayeds dauert bis morgen und sorgt in Berlins City für Verkehrsbehinderungen. Schrillende Handys, heulende Sirenen. In Deutschland sind um 11 Uhr die Warnsysteme für den Katastrophenfall getestet worden. Bund, Länder und Gemeinden lösten am sogenannten Warntag über diverse Kanäle einen Probealarm aus, darunter über offizielle Warn-Apps wie Nina und Katwarn sowie das Cell-Broadcast-System für Mobiltelefone. Auch Medien- und Anzeigentafelbetreiber waren aufgerufen, den Alarm zu teilen. Eine Dreiviertelstunde später wurde Entwarnung gegeben. Die Europäische Zentralbank hat erneut ihre Zinssätze angehoben. Nach EZB-Angaben aus Frankfurt am Main steigt auch der für Sparer wichtige Einlagenzinssatz um 0,25 auf nun 2,5%. Auch die beiden anderen Zinssätze werden angehoben. Die Zentralbank reagiert damit auf die steigenden Energiepreise wegen des Iran-Kriegs. Soweit das Neueste aus der Flux FM Nachrichtenredaktion. Das Wetter. Heute ein Sonne-Wolken-Mix und meist trocken. Die Höchstwerte liegen bei 20 Grad. Morgen sonniger Auftakt. Ab mittags auch wieder wolkig bei maximal 22 Grad. Am Wochenende mal stärker bewölkt mit etwas Regen, mal etwas Sonnenschein.
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7: Ja, wo soll er auch sonst sein? Also Radio auf der Toilette hört sich auch irgendwie blöd an, oder? Also euch einen feinen Abend.

Ja, das sind auf jeden Fall Töne, die einen fröhlich machen sollen. Serotonin ausschütten. Serotonin Moonbeams gab es hier von der DJ und Produzentin The Blessed Madonna. Robin, klar, kennen wir alle. Sarah Larson, vielleicht noch nicht so viele, aber sie selber sagt, sie ist ja schon 13 Jahre auf jeden Fall dabei. Und da findet sie auch ein bisschen unpassend, dass sie jetzt eine Grammy-Nominierung bekommen hat als Best New Artist. Nö, also als Best New Artist fühlt sie sich überhaupt nicht. Und Robin denkt auch, nö, du bist doch lang dabei, lass uns doch mal einen Song zusammen machen. Talk to me, Sarah, heißt das Ganze. Talk to me.

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1: Und ich kann euch sagen, diese neue Musik, die wird auch am Dienstag zwischen 17 und 18 Uhr aus dem Radio kommen oder über die Dächer Kreuzbergs auf jeden Fall erschallen. Denn wir machen ein schönes Flux on Top und wollen auch gleich mal einen neuen Song von Almost Monday hier an dieser Stelle vorstellen. Flux on Top, wie gesagt, könnt ihr gerne dabei sein. Am Dienstag zwischen 17 und 18 Uhr, wenn das euer Job zulässt, registrieren für Gästelistenplätze könnt ihr euch auf fluxfm.de und wir hören jetzt mal einen neuen Song von ihrem Album, das sie natürlich dann auch vorstellen werden. Super Prism heißt das Ganze. Almost Monday, bitteschön.

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1: Mitten in Potsdam ist am Freitag ein neues Kreativquartier eröffnet worden. Rund 120 Millionen Euro wurden investiert. Es gibt Ateliers, Studios, Veranstaltungsräume und auch günstige Flächen für Kreative. Für wen ist dieses neue Kreativquartier gedacht und wie es konzeptioniert wurde, das erzählt uns jetzt Christopher Weiß von der Projektentwicklungsgesellschaft Glockenweiß. Hallo Christopher.
2: Hallo, grüß dich.
1: Wir wollen mal von euch wissen, wie es da jetzt so knapp eine Woche, habt das ja auf, wie es da so lief bisher im Kreativquartier.
2: Ja, das ist, glaube ich, eine ziemliche Last von uns gefallen. Wir sind ja jetzt seit über 7 Jahren sind wir mit dem Projekt beschäftigt. Wir haben auch jede Krise mitgenommen. Also es ging 2019 schon los, da kannten wir ja noch nicht mal Corona. Wir haben wirklich alles mitgenommen. Und es ist schon ein ganz tolles Gefühl, jetzt nach 7,5 Jahren da die Früchte ernten zu können und zu sehen, wie das Quartier langsam belebt wird, wie die Mieter jetzt auch langsam einziehen werden, wie es Veranstaltungen gibt, wie Musik, Tanz einziehen wird. Also es ist schon ein ganz, ganz tolles Gefühl.
1: Das klingt jetzt erstmal alles ziemlich bunt und offen. Für wen ist denn eigentlich das gedacht und was ist so das Konzept?
2: Die Stadt Potsdam war da relativ schlau 2018. Sie haben sich nämlich überlegt, wir wollen der Kultur- und Kreativwirtschaft ein neues Zuhause geben, insbesondere der kleinteiligen Kreativwirtschaft, also Freelancer, Solo-Selbstständige, die aus diesen Bereichen kommen und ganz kleine Flächen brauchen, so ab 15 Quadratmeter. Und die Stadt Potsdam hat dann gesagt, okay, wir wollen aber nicht nur diese kleinteiligen Mix haben, sondern wir wollen auch große Unternehmen dazu bringen. Und wir geben als Stadt Potsdam ein großes Grundstück zur Verfügung, wo ein Investor dann ein ganzes Quartier bauen kann. Und dieses Konzeptverfahren haben wir 2020 dann gewonnen. Wir sind jetzt dann fertig mit dem, ja, man kann sagen, eigentlich mit dem größten Projekt, mit dem größten privatwirtschaftlichen, gewerblichen Projekt in Potsdam mit ungefähr 120 Millionen Euro Gesamtinvest und 25.000 Quadratmetern und hoffen, dass es jetzt dann halt auch eine richtige Betriebsphase geben wird. Von diesen 25.000 Quadratmetern sind wir verpflichtet, 16.000 Quadratmeter für die Kultur- und Kreativwirtschaft vorzuhalten und von diesen 16.000 wiederum die Hälfte, also ungefähr 8.000 Quadratmeter, preisgedämpft zu im Schnitt 9 Euro netto kalt Anfangsmiete.
1: Okay, also da wird sich ja dann ziemlich viele unterschiedliche Menschen dort treffen, so wie ich das jetzt raushöre und auch ein reichhaltiges Kulturprogramm. Gibt es denn jetzt eigentlich da noch freie Räume bei euch?
2: Ja, also 25.000 Quadratmeter, das ist schon mal eine große Nummer in Potsdam. Wir sind jetzt ungefähr bei knapp der Hälfte der Flächen, die vermietet sind. Aber wir sind natürlich weiterhin auf der Suche nach tollen Mietern, die aus diesem Bereich kommen und Interesse haben, denn auch so ein bisschen zu diesem Mix und zu den Synergieeffekten vor allem beizutragen.
1: Was sollte man denn für ein Profil haben?
2: Ja, also vor allem natürlich gerne aus der Kultur- und Kreativwirtschaft. Also das heißt irgendwie aus allen Bereichen, die irgendwas mit Kreativität zu tun haben. Das kann irgendwie zum Beispiel ein Radiosender sein, das kann aber auch Presse sein, das kann ein Architekturbüro sein, das kann aus dem Bereich Mode, aber auch Software und Programmierung, bildende Kunst, Tanz. Also da gibt es wirklich die unterschiedlichsten Disziplinen und Cluster, die wir interessant finden und die bei uns super reinpassen würden.
1: Sagt Christopher Weiß. Wir haben über das Kreativquartier gesprochen, das auf jeden Fall die Projektentwicklungsgesellschaft Glockenweiß mitentwickelt hat. Ja, erstmal schöne Grüße nach Potsdam und ja, ist ja doch jetzt noch eine weitere Reise wert, mal aus Berlin rauszukommen. Dankeschön.
2: Danke.

Heute ist ja auf jeden Fall auch was Schönes los, nämlich die Gallery Night. Heute läuft die und ja, Berlin wird dann zur großen Kunstmeile. Rund 50 Galerien in der ganzen Stadt, die sind dabei, machen ihre Türen auf. Von Mitte bis Charlottenburg kann man so grob sagen. Es gibt neue Ausstellungen, Vernissagen, Performances und Partys. Um 18 Uhr geht's los. Eintritt, klar, ist bei den teilnehmenden Galerien frei. Einfach mal losziehen und so reingehen und gucken, was passiert. Mehr Infos dazu bekommt ihr auf berlinartweek.de.

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Ein Song, der immer noch funktioniert, obwohl er, oh, jetzt muss ich wieder rechnen, 56 Jahre mittlerweile auf dem Buckel hat. Na gut, hier wurde nochmal ein bisschen nachgeholfen von auf jeden Fall Mark Knight, aber Move On Up von Curtis Mayfield. Ach, da kann man ja direkt vom Wochenende träumen. Nein, es ist erst Donnerstag, aber wir kriegen diesen Tag auch noch rum und gebacken, versprochen. Euch einen feinen Abend. Das sind die Parcels aus Down Under.

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2: Mit Ralf Kuhlke. Nach den Anschlägen auf Umspannwerke und Sabotageversuchen an der Stromversorgung in mehreren Bundesländern hat die Bundesanwaltschaft die Ermittlungen übernommen. Unter anderem geht es um verfassungsfeindliche Sabotage und Störung öffentlicher Betriebe, so die Karlsruher Ermittler. Der Tatverdächtige war vorgestern gefasst worden. Seine Untersuchungshaft soll er in Cottbus antreten. Sein erster Sabotageakt galt dem Umspannwerk Jentschwalde in der Lausitz. Berlins SPD-Spitzenkandidat Steffen Krach setzt sich gegen Vorwürfe der Bereicherung zur Wehr. Auf einer Pressekonferenz sagte er, es habe eine Spende eines Bewerbers um ein Hannoveraner Klinikgeschäft an die Berliner SPD gegeben. Auf seine Anweisung sei die Spende von knapp 10.000 Euro aber sofort rücküberwiesen worden, so Krach. Er kritisierte das Vorgehen der Staatsanwaltschaft Hannover, die seine Wohnung durchsuchen ließ. Allerdings tat er das nur indirekt.
3: Ich möchte nichts über die Verhältnismäßigkeit sagen, das werde ich nicht kommentieren. Ich werde auch den Zeitpunkt dieses Zugriffs nicht kommentieren. Die Bewertung überlasse ich Ihnen, den Medien und den Berlinerinnen und Berlinern.
2: Die SPD stellte sich hinter Krach. Es ist der erste Besuch eines Staatsoberhaupts der Vereinigten Arabischen Emirate in Deutschland überhaupt. Präsident Mohammed bin Zayed ist am Nachmittag in Berlin von Bundeskanzler Friedrich Merz empfangen worden. Am Vormittag war er von Bundespräsident Frank-Walter Steinmeier mit militärischen Ehren begrüßt worden. Es geht vor allem um Wirtschaftsthemen. Der Besuch bin Zayeds dauert bis morgen und sorgt in Berlins City für Verkehrsbehinderungen. Die Europäische Zentralbank hat erneut ihre Zinssätze angehoben. Nach EZB-Angaben aus Frankfurt am Main steigt auch der für Sparer wichtige Einlagenzinssatz um 0,25 auf nun 2,5%. Auch die beiden anderen Zinssätze werden angehoben. Die Zentralbank reagiert damit auf die steigenden Energiepreise wegen des Irankriegs. Soweit das Neueste aus der Flux FM Nachrichtenredaktion. Das Wetter. Heute ein Sonne-Wolken-Mix und meist trocken. Die Höchstwerte liegen bei 20 Grad. Morgen sonniger Auftakt. Ab mittags auch wieder wolkig bei maximal 22 Grad. Am Wochenende mal stärker bewölkt mit etwas Regen, mal etwas Sonnenschein.
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Aerea Negrot war eine der besonderen Stimmen der Berliner elektronischen Musik und der queeren Szene. Ursprünglich aus Venezuela stammte sie und sie ist leider 2023 verstorben. Jetzt ist aber dabei ihr Mitarbeiter sozusagen oder Coworker, Mitkomponist Royal Dust, Aufnahmen eben aus dieser Zeit nochmal posthum zu veröffentlichen. Und darauf sind Songs, die Aera selbst noch begeistert mit Freunden und Familie damals vorgespielt hat. Und dafür läuft jetzt gerade eine Crowdfunding-Aktion. Und das Geld, das wird gebraucht für Produktion, Mixing, Mastering, Artwork und Vinyl. Und geplant sind sogar zwei Alben mit den Originalsongs und Remixen und von befreundeten Künstlern. Aerea Negrot. Ja, sie ist schon jetzt 3 Jahre nicht mehr unter uns. Und man erinnert sich noch an sie, denn sie hat auch viel mit zum Beispiel Hercules und Love Affair zusammengearbeitet, vor allem bei Painted Eyes. Also Crowdfunding-Aktion für Aerea Negrot auf GoFundMe.

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1: Swimming Paul mit Erez und der großen Frage, do you? Ausgerechnet, ja, eine der bekanntesten Kirchen in Londons sorgt jetzt für Ärger, beziehungsweise, also der Club Fabric, ja, der arbeitet künftig mit der St. Paul's Cathedral zusammen und plant dort so eine Veranstaltungsreihe. Erstmal soweit so gut, erster Termin soll Ende Oktober sein, aber das passt natürlich jetzt nicht jedem. Zum Beispiel Pangerine Hood, Nachfahre von Lord Nelsons Bruder, nennt nämlich die Kooperation eine Beleidigung für das Andenken des britischen Marinehelden. Ja, seine Sorge, tanzen in der Nähe von Nelsons Grab, das geht ja gar nicht. Und die Fabric, dieser Club, selbst hat sich jetzt zur Kritik bisher noch nicht geäußert. Die Veranstalter sagen, es geht ja um das Verhältnis von zeitgenössischer Musik und historischem Ort. Na, mal gucken, ob man da die Konzepte noch irgendwie zusammenbekommt.

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2: Im Studio von Ribesel Freundlieb. Schönen guten Abend. Immer wieder kommt es vor, dass Videos im Internet landen, die heimlich mit Smart Glasses aufgenommen wurden. Die norwegische Hauptstadt Oslo greift da jetzt ein und hat die Brillen mit Kameras an Schulen verboten. Auch in Deutschland wird darüber diskutiert. Zur aktuellen Rechtslage sagte uns die Datenschutzbeauftragte von Schleswig-Holstein, Marit Hansen.
3: Generell gilt, dass man nicht gezielt andere Personen aufnehmen darf, egal mit welchem Medium. Bei der Brille ist es so, dass man das ja dann beim Durchgucken möglicherweise schon direkt auslöst. Beim Handy würde man draufhalten, da sieht man es also mehr, oder bei einer Kamera. Das ist jetzt der große Unterschied. Aber im Prinzip hat sich die Rechtslage nicht geändert.
2: Bei der Abwehr von hybriden Angriffen sieht Bundesinnenminister Dobrindt Deutschland auf dem richtigen Weg. Man stärke die Geheimdienste und stoppe die Angreifer, so Dobrindt im Bundestag. Konkret ging er dabei auf die jüngsten Attacken auf das Stromnetz und den Vorfall mit der Sprengstoffdrohne am Flughafen Leipzig-Halle ein. In Richtung AfD sagte Dobrindt:
4: Sie rufen ständig nach Beweisen und ignorieren schlichtweg die Belege. Und wer bei einem russischen Angriff nach Beweisen ruft, bei einer russischen Lüge, aber einfach den Daumen hochstreckt, der sucht nicht nach der Wahrheit, der versucht die Wahrheit zu vertuschen.
2: Nach der Landtagswahl will die AfD in Sachsen-Anhalt notfalls auch nur mit einer Stimme Mehrheit regieren. Das hat Spitzenkandidat Siegmund erklärt. Es würden Gespräche mit Abgeordneten unterschiedlicher Parteien geführt. Wichtig sei, dass die AfD ihre Kernpunkte durchbekomme, so Siegmund. Für den FC Bayern und RB Leipzig geht heute die neue Champions-League-Saison los. Die Leipziger treffen zum Auftakt in Italien auf Como. Die Münchner spielen zu Hause gegen Bodø Glimt aus Norwegen. Das Ziel der Bayern ist es, in dieser Saison mal wieder den Titel zu holen. Trainer Vincent Kompany.
5: Aber natürlich, jetzt kommst du in dieses Rhythmus von diesem ersten Spiel. Wir haben Bodø Glimt vorbereitet. Wir haben gesehen, dass das nicht einfach sein wird. Und dann siehst du den Weg Richtung Finale, dass das noch sehr, sehr lange ist. Und dann ist die Fokus eigentlich jetzt im Moment nur auf Bodø Glimt. Aber ich finde es immer gut, dass man das deutlich sagt und auch ausspricht, dass man sich nicht zu viel versteckt, weil es einfach Bayern München ist.
2: Anstoß heute ist jeweils um 21 Uhr.
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6: Genau, richtig. Jetzt verstanden. Ich glaube ich auch. Und einer, der ja, Nächte zu Tagen macht. Und glaube ich auch viel Kohle auf dem Konto hat, denn er gehört zu diesem sehr erfolgsverwöhnten Dreiergespann. Keine Musik. Die Rede ist von Adam Port, den wir hier hören mit Be The One.

Der Captain Moustache, der Captain mit dem Bärtchen, und er trägt auch wirklich eins, ne? Ist nicht nur Name und Schall und Rauch und so, nö, nö. Arm, das wunderbare Projekt, was es ja schon ewig gibt, nämlich von Christian Weyer und Frank Wiedemann, die haben sich hier mit ihrem langjährigen Kumpel Rye X zusammengetan, dem australischen Sänger mit der Megastimme, Love is the Dance, und Ivory kommt so ein bisschen aus dem Afro-Haus, hat einen Remix dazu gemacht und

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Ja, da darf sich auch nicht so jeder ranmachen an das Heiligtum Depeche Mode und da richtig so rumsamplen und so, aber er darf's. Paul Kalkbrenner. Ja, und seine Version heißt nicht Dream On, sondern Dreaming On. Und für, ja, Paul Kalkbrenner ist ja bekannt für sehr intellektuelle Titel seiner Tracks. Wir machen weiter mit Neuigkeiten aus Hamburg. Da sitzt nämlich das Hamburger Label Dynamic. Four to the Floor ist eine Compilation-Serie und da zeigen sie immer, welche Künstler ja richtig gut sind und upcoming. Zar ist zum Beispiel einer mit Music. Und den hören wir jetzt hier. Kriegt man so ein bisschen Daft Punk-Vibes, finde ich. Habt einen guten Abend, genießt die Sounds, die aus dem Radio rauskommen. Und denkt euch Donnerstag, ja, das ist ja schon fast so ein kleiner Vorbote vom Wochenende.

0: Ja, in ein paar Wochen wird gewählt, in zweien, würde ich mal so sagen. Und da wollen wir doch auch mal gucken, was so die einzelnen Parteien in Sachen Clubkultur so machen.
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0: Bevor wir nämlich die BerlinerInnen jetzt dazu einladen und animieren möchten, übernächsten Sonntag doch wählen zu gehen, haben wir von Flux FM alle SpitzenkandidatInnen der größten Parteien eingeladen, um mit ihnen unter anderem über die Förderung der Berliner Kreativszene und der Clubkultur zu sprechen. Heute ist Werner Graf von den Grünen an der Reihe. Er hat mit den beiden Flux FM-Redakteuren Matti Geier und Marius Legowski gesprochen.
2: Die Szene hat es nicht leicht. Verdrängung, hohe Mietensteigerung, hohe Personalkosten. Was versprechen Sie der Musik- und Kreativbranche hier in Berlin dagegen zu tun für die künftigen Jahre?
3: Also das allererste ist erstmal, Sie bekommen mit mir einen Bürgermeister, der das Herz an der Kreativszene hat und bei Club und Kultur und diese Stadt genau auch deswegen liebt, wegen der Musik, die er erfunden ist. Und ich werde immer dafür streiten, dass Techno wirklich hier erfunden wurde. Da gehe ich auch mit Detroit in jeden Battle ein.
2: Das heißt, dafür würden Sie auch Geld in die Hand nehmen, um die Szene zu unterstützen?
3: Muss. Die Welt guckt doch nicht auf Berlin, weil wir die A100 weiterbauen. Ja, also das ist doch nicht das, sondern wegen den Clubs, die da stehen und die dafür weichen sollten. Also ja, ich will, dass Berlin eine Weltmetropole ist, die sich mit New York und anderen Städten misst. Und eines der geilen Sachen hier in Berlin ist, sind die Clubs. Und ja, die müssen wir unterstützen und fördern.
2: Hatten oder haben Sie Lieblingsclubs?
3: Also mein Lieblingsclub war das Osgood. Das war so das, wo ich am meisten, glaube ich, gefeiert habe. Das war der Vorgänger vom Berghain. Da ist jetzt die Uber-Arena und manchmal stehe ich vor der Uber-Arena und verdrück mir ein Tränchen. Das war so, das war meine Zeit, wo ich sehr viel hier weggegangen bin. Man wird ja älter und nicht jünger.
2: Auch ein regierender Bürgermeister, der im Berghain seine Nächte verbringt. Das wäre doch mal was ganz Erfrischendes.
0: Ja. Ja, auf jeden Fall. 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

0: Ja, Archie Hamilton mit Push Up On Me. Alles, was hier läuft, gibt's natürlich schön dokumentiert und archiviert zum Nachlesen und Schönfinden auf fluxfm.de. Da gibt's nämlich unsere Playlist. Und da poppen wir jetzt auf Collect 200. Produzenten, die meistens für andere arbeiten, aber diesmal sich zusammengeschlossen haben. Und Touch ist dabei rausgekommen. Vielleicht haben sie sich ja auch angefasst beim Produzieren.
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0: Caches mit Feeling for You, dem Klassiker von Caches, hier aber nochmal neu aufgelegt von den Fuckers und Junior Sanchez. Ach, Partytime ist am Wochenende im Sage und da kommt nämlich die eigentlich aus den Amsterdam stammende Kollektiv The Gardens of Babylon her. Das ist auf jeden Fall ein sehr, sehr schönes Partykonzept. Da geht es so ein bisschen um Ästhetik, aber auch ein bisschen um Soulful Zusammensein, vielleicht ja auch schon ein bisschen esoterisch. Auf jeden Fall, die Gardens of Babylon laden ein zu The Return to Berlin. Und das Ganze findet, wie gesagt, am Samstag statt, ab 15 Uhr im Sage, mit dabei große, große Namen wie Henry Schwarz, Jane Rice, Hedda Stenberg, Richie und eben auch Robak Wrome. Und Robak Wrome hat ja ein eigenes Label, aber diesmal vor ein paar Wochen hat er eine neue EP veröffentlicht und die ist gar nicht auf seinem, sondern auf Cocoon, dem Label von Sven Feeth, herausgekommen. Warum das, habe ich ihn gefragt.
1: Interessante Frage. Also Sven Feeth und ich, wir kennen uns ja schon länger und einige Jahrzehnte und da habe ich ja schon, als ich noch das Wainumi-Projekt hatte und da die Musik produziert habe, habe ich ja schon mal auf Cocoon ein Stück produziert, exklusiv. Und dann kamen so verschiedene Dinge. Also ich hatte einen Remix für Sven gemacht, dann ein exklusives Stück, welches auch wieder veröffentlicht wurde auf Cocoon und daraus resultierte dann die Nachfrage nach einer EP. Und die ist ja nun seit 2 Wochen, glaube ich, draußen. Und macht ihr Ding. Und wie gesagt, die Connection besteht schon seit 4 Jahren.
0: Ja klar, wenn man so lange dabei ist, hat man natürlich viele, viele Connections. Wollte man doch trotzdem nochmal wissen, so was Robak Wrome jetzt eigentlich so mit seinem eigenen Label gerade so treibt.
1: Naja, das ist ja eigentlich aus dem Umstand entstanden, jetzt gar nicht so doll und intensiv Musik zu veröffentlichen. Das ist ja eigentlich eher ein Ergebnis der Pandemie und den Umstand, dass es so aussah, als ob DJ Kotze mit Pampa nicht weitermachen würde, sollte. Das ist aber zum Glück anders gekommen. Pampa gibt es und wird es weitergeben mit dieser tollen Musik von verschiedenen Künstlerinnen. Und ich bin jetzt mit Tulba Ovi jetzt nicht so stark hinterher, dass da regelmäßig was rauskommt. Eher durch einfach, wenn was entsteht, wenn etwas da ist an Musik, bei der ich denke, okay, das ist jetzt ganz wichtig, das passt richtig gut zu Tulba Ovi, dann wird es auch veröffentlicht. Es war auch so, dass am Anfang ich eigentlich das Label eher für mich nutzen wollte, um Dinge, die gar nicht veröffentlicht wurden, zur Veröffentlichung zu bringen oder aber Dinge, die schon veröffentlicht wurden, da nochmal ein bisschen Hand anzulegen. Für mich ist das ja immer wie so ein Bild, was gemalt wurde, aber man kann ja immer mal noch eine Schicht auftragen. Und das Ganze nochmal in anderen Farben halt aufleuchten lassen. Und und dann hat sich aber durch Zufall einfach dann doch der Umstand ergeben, dass es ganz tolle Musik von anderen gab. Und die kamen dann zur Veröffentlichung, wie zum Beispiel von Die Vögel von Menserens und Jakobus Dostewitz, als auch von Douglas Creed. Und ja, mal sehen, wie es weitergeht. Also es gibt etwas. Da müssen wir jetzt einfach noch schauen, wie wir jetzt damit zur Rande kommen, wie wir das dann am Ende verpacken. Aber Tulba Ovi wird es weiterhin geben, nur halt eben nicht mit dem Umstand, da halt super regelmäßig, wir sprechen hier von Abständen von ein paar Wochen oder Monaten, dass da Musik rauskommt, sondern das soll halt einfach, sollen kleine Brötchen sein, die sollen aber immer gut schmecken.
0: Das ist doch eine gute Arbeitsmaxime. Und wir schauen jetzt mal hier auf jeden Fall in seine neue Fumaxon-EP rein, die auf Cocoon gekommen ist. Lecker, lecker Brötchen. Olani heißt der Track. Und den wird er bestimmt auch spielen am Wochenende, am Samstag, wenn Robak Wrome bei The Gardens of Babylon dabei ist. Und ihr könnt auch dabei sein. Schreibt mir gerne eine Mail an derabend@fluxfm.de betreff

Na, solche Sounds macht nur einer, nämlich Robert Wrume. Sehr hypnotisch. Und man muss sich auch ein bisschen drauf einlassen. Euch auf jeden Fall einen fantastischen Abend. Ich sag bis morgen. Klar, da bin ich wieder im Radio. Ich kann es einfach nicht lassen. Schönen Abend wünscht Matti weg. Bis bald.

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